0: ansiedeln und verbreiten. Weltweit leben nur noch um die 4000 Tiger in freier Wildbahn.
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0: Die Katzen dort endlich wieder ansiedeln und verbreiten. Weltweit leben nur noch um die 4000 Tiger in freier Wildbahn.
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1: Ich bin Fenribe Sell-Freundlieb.
2: Rekordtemperaturen in Österreich, teilweise Arbeitsverbote in Italien, Niedrigwasser in Deutschland. Die Hitze hat Europa weiter fest im Griff. In Italien gilt für alle 27 Großstädte jetzt Alarmstufe Rot. Arbeiten auf dem Bau und in der Landwirtschaft sind dort sogar während der heißesten Stunden verboten. In Wien wurden 41 Grad gemessen, so viel wie noch nie in Österreich. In Deutschland ist es immer noch vielerorts zu trocken. Der Rhein führt weiter viel zu wenig Wasser. Frachtschiffe können nur eingeschränkt fahren. Experten hatten bereits vor Lieferengpässen gewarnt. Regional könnte der Sprit dadurch noch teurer werden. Der geplante neue Zivildienst stößt auf gemischte Reaktionen. Er soll im Falle einer Wehrpflicht kommen, falls die Bundeswehr nicht genug Freiwillige findet. Viele Organisationen wollen Plätze anbieten. Gleichzeitig warnen sie aber davor, dass die Freiwilligendienste geschwächt werden. Caritas-Präsidentin Welskop-Deffer sagte dazu in der ARD.
3: Solange wir eine Wehrpflicht nur für Männer haben, gibt es auch einen Zivildienst nur für Männer. Und wenn dann tatsächlich der Zivildienst mit einer viel besseren finanziellen Entschädigung verbunden ist als die Freiwilligendienste, dann führt das zu einer Ungleichbehandlung von jungen Männern und jungen Frauen in den sozialen Diensten.
2: Die Pläne sollen nach der Sommerpause vorgestellt werden. Haben die Behörden im Fall des Berliner CSD-Attentäters versagt? Darauf fordert die Opposition nach der Sitzung im Innenausschuss des Bundestags Antworten. Bundesinnenminister Dobrindt soll eine Chronologie des Behördenverhandelns vorlegen. Der will weiter Jugendstrafrecht, Bewährungsregeln und Präventivhaft verschärfen. Bei der FIFA rumort es gewaltig. Gianni Infantino hat seine engsten Mitarbeiter laut Medienberichten am Abend zu einem Krisentreffen gerufen. Inhalte sind nicht bekannt. Nach dem Aus für seine Pläne, Teile der WM zu verkaufen, muss der FIFA-Chef um seine Zukunft bangen. Kurz vor der neuen Saison in der Fußball-Bundesliga hat der DFB die Strafen für das Abfackeln von Feuerwerk im Stadion angepasst. Gefährliche Pyrotechnik wie Böller und Raketen wird härter bestraft. Dagegen fallen die Strafen in Zukunft milder aus, wenn es lediglich um in der Hand gehaltene Bengalos geht.
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3: Ich bin Fenribesel Freundlieb. Guten Morgen. Bei der FIFA rumort es gewaltig. Gianni Infantino hat seine engsten Mitarbeiter laut Medienberichten heute zu einem Krisentreffen nach Marokko geladen. Die britische Times schreibt, der FIFA-Chef kämpfe inzwischen regelrecht verzweifelt um seine Macht. Deswegen vermutlich auch das Treffen. Von Rücktritt will Infantino bislang nichts wissen. Auf Instagram postete er am Abend noch Unterstützungsbekundungen. Klar ist nur, nach dem geplatzten Plan, Teile der WM zu verkaufen, muss Infantino um seine Zukunft bangen. Im kommenden Jahr will er wiedergewählt werden und mehrere europäische Verbände wollen ihn nicht mehr unterstützen. Die Hitze hat Europa weiter fest im Griff. In italienischen Großstädten gilt jetzt Alarmstufe Rot. Arbeiten unter freiem Himmel sind während der heißesten Stunden jetzt teilweise verboten. In Wien wurden 41 Grad gemessen. Das ist neuer Rekord in Österreich. In Deutschland bremst das Niedrigwasser im Rhein die Schifffahrt weiter aus. Experten warnen vor schweren Folgen für die Wirtschaft. Immerhin soll die Hitze in Deutschland zum Wochenende zumindest etwas nachlassen. Die Opposition im Bundestag fordert nach dem Anschlag auf den Berliner CSD Aufklärung. Für die linken Politikerin Clara Bünger sind nach einer Sondersitzung des Innenausschusses dazu noch viele Fragen offen. Sie sagte im Zweiten:
4: Wie es sein kann, dass eine Person, die als hoher Risikofall eingestuft wurde, dass diese Informationen nicht an das Gericht offensichtlich so weitergegeben wurden. Das heißt, die Frage, welche Informationen an das Gericht weitergegeben wurde, die wurde nicht geklärt.
3: Bundesinnenminister Dobrindt sieht sich nach der Sitzung in seinen Plänen für ein schärferes Vorgehen gegen sogenannte Gefährder bestärkt. Dass der Zivildienst wiederkommen soll, sorgt bei den betroffenen Organisationen für gemischte Reaktionen. Einige zeigen Bereitschaft, Plätze dafür anzubieten, allerdings mahnen sie auch vor einer Schwächung bisheriger Freiwilligendienste. Unter anderem fordert der AWO-Bundesverband eine sinnvolle Verzahnung.
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1: Ich bin Finn Riebesel-Freundlieb. Guten Morgen. Bei der FIFA steht heute eine Krisensitzung an. Gianni Infantino holt seine engsten Mitarbeiter dafür zusammen. Die britische Times schreibt, der FIFA-Chef kämpfe inzwischen regelrecht verzweifelt um seine Macht. Deswegen vermutlich auch das Treffen. Nach dem geplatzten Plan, Teile der WM zu verkaufen, muss Infantino um seine Zukunft bangen. Im kommenden Jahr will er als Präsident wiedergewählt werden. Einige Verbände wollen ihn aber nicht mehr unterstützen. Weitere könnten folgen. Haben die Behörden im Fall des Berliner CSD-Attentäters versagt? Darauf fordert die Opposition nach der Sitzung im Innenausschuss des Bundestags Antworten. Hanna Messerschmidt fasst zusammen.
2: Die Ausschusssitzung habe gezeigt, dass noch viele Fragen offen sind, sagte der Grünen-Innenexperte Emmerich. Innenminister Dobrindt soll eine Chronologie des Handelns der Behörden vorlegen. Der bereits als Gefährder eingestufte mutmaßliche Attentäter war verurteilt worden, aber wegen Bewährung auf freiem Fuß. Das sei für Dobrindt nicht nachvollziehbar. Er will weiter Jugendstrafrecht, Bewährungsregeln und Präventivhaft verschärfen und Fußfesseln für Gefährder ausweiten.
1: Die Hitze hat Europa weiter fest im Griff. In italienischen Großstädten gilt jetzt Alarmstufe Rot. Arbeiten unter freiem Himmel sind dort während der heißesten Stunden jetzt teilweise verboten. In Österreich gibt's neue Temperaturrekorde. In Deutschland bremst das Niedrigwasser im Rhein die Schifffahrt weiter aus. Der geplante neue Zivildienst sorgt für gemischte Reaktionen. Mehrere Organisationen zeigten sich bereit, Plätze anzubieten, warnen aber davor, bisherige Freiwilligendienste zu schwächen. Caritas-Präsidentin Welskop de Fahr fordert zum Beispiel Taschengeld auf BAföG-Niveau und ein gratis Deutschland-Ticket als Anreiz. Der Tiger ist in Zentralasien zurück in freier Wildbahn. Kasachstan hat 4 Amur-Tiger ausgewildert, damit sich die Katzen dort endlich wieder ansiedeln und verbreiten. Weltweit leben nur noch um die 4000 Tiger in freier Wildbahn. Florian Wellbrock hat bei der Schwimm-EM in Paris Gold geholt. Über 10 Kilometer Freiwasser in der Seine siegte der Bremer vor David Bethlehem aus Ungarn. Bronze sicherte sich Oliver Klemet aus Bad Homburg.
3: Und damit ist es kurz nach 5 Uhr hier beim Berliner Rundfunk 91.4. Wetter und Verkehr hat jetzt Schmitti im Verkehrsstudio für Sie.
4: Guten Morgen. Soweit ist noch alles in Ordnung heute früh auf den Straßen. Allerdings ist der Tiergartentunnel noch bis 5:45 komplett gesperrt aus Sicherheitsgründen. Und wir haben noch eine Baustelle auf der B101 zwischen Türe und Trebin Nord. Das sind Brückenbauarbeiten. Hier ist die Straße komplett gesperrt. Geblitzt wird heute in Adlershof auf dem Adlergestell, Kreuzberg auf dem Mehringdamm und in Weißensee auf der Berliner Allee. Dankeschön für Ihre Staus und Blitzer unter Berlin 201 91 390 und eine gute Fahrt für Sie. Der Tag heute ist fast eine Kopie von gestern, auch mit maximal schwülheißen 33 Grad, aktuell schon um die 20. Ansonsten auch ein bisschen wechselhaft, gleiche Kiste, es kann schauern oder gewittern, teils sogar kräftig, längere Sonnenphasen gibt es aber auch und gebietsweise bleibt es sogar gänzlich trocken.
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3: Jonas Bünstedt hier. Hi zusammen. Gemeinsam starten wir in den Mittwoch. Natürlich, wie Sie das von uns kennen, mit Ihrer Lieblingsmusik. Die besten Hits aller Zeiten hören Sie mit uns überall. Das sehen wir gerade auch auf unserer interaktiven Weltkarte. Ist wirklich echt schön zu beobachten, wo Sie alles Ihr Fähnchen hinsetzen. Das ging aber natürlich nicht immer so easy wie heute. Radio gab's ja noch nicht, Internet gab's auch noch nicht. Aber wie ist hier bei uns trotzdem in Berlin möglich war, schon vor Radio und Internet Live-Musik ganz woanders zu hören, ohne vor Ort zu sein. Das sagt Ihnen gleich Stadtführer Klaas um 5.10 Uhr. Und wir bringen jetzt die bekannteste Band Schwedens zu Ihnen nach Berlin und Brandenburg. Hier ist ABBA mit One of Us beim Berliner Rundfunk 91.4. Guten Morgen.

0: Sie spielen in gut einem Monat wieder live bei uns in der Region. Keimzeit kommt im September nach Senftenberg. Ihren größten Hit Klingklang haben wir gerade gehört. Und bevor es hier weitergeht mit Ihrer Lieblingsmucke, gibt's jetzt erstmal wieder etwas Berlin-Wissen to go für Sie.
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2: Um 1890 gab es in Berlin eine neue Erfindung, die aus Paris importiert wurde. Es handelte sich um die sogenannten Hörkabinette. So hatte man zum Beispiel in der Philharmonie Nebenräume eingerichtet, in denen Zuhörer mit einem Telefonhörer dem Konzert lauschen konnten. Das wurde so erfolgreich, dass es reine Hörkabinette an anderen Stellen gab. Zum Beispiel wurden auch in der Urania Opernaufführungen übertragen und man konnte dort mit Telefonhörern lauschen. Das Publikum hat sich genauso angezogen, als würde man in die Oper

0: Man legte sehr viel Wert auf festliche Kleidung. Diese öffentlichen Opernhörstuben wurden auch Institutionen der Hörlust genannt und verschwanden im Laufe der Zeit von der Berliner Bildfläche.
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2: Ich bin Finn Riebesel, Freundlieb. Guten Morgen. Bei der FIFA steht heute eine Krisensitzung an. Gianni Infantino holt seine engsten Mitarbeiter dafür zusammen. Die britische Times schreibt, der FIFA-Chef kämpfe inzwischen regelrecht verzweifelt um seine Macht. Deswegen vermutlich auch das Treffen. Nach dem geplatzten Plan, Teile der WM zu verkaufen, muss Infantino um seine Zukunft bangen. Im kommenden Jahr will er als Präsident wiedergewählt werden. Einige Verbände wollen ihn aber nicht mehr unterstützen. Weitere könnten folgen. Haben die Behörden im Fall des Berliner CSD-Attentäters versagt? Darauf fordert die Opposition nach der Sitzung im Innenausschuss des Bundestags Antworten. Hanna Messerschmidt fasst zusammen.
3: Die Ausschusssitzung habe gezeigt, dass noch viele Fragen offen sind, sagte der grünen Innenexperte Emmerich. Innenminister Dobrindt soll eine Chronologie des Handelns der Behörden vorlegen. Der bereits als Gefährder eingestufte mutmaßliche Attentäter war verurteilt worden, aber wegen Bewährung auf freiem Fuß. Das sei für Dobrindt nicht nachvollziehbar. Er will weiter Jugendstrafrecht, Bewährungsregeln und Präventivhaft verschärfen und Fußfesseln für Gefährder ausweiten.
2: Die Hitze hat Europa weiter fest im Griff. In italienischen Großstädten gilt jetzt Alarmstufe Rot. Arbeiten unter freiem Himmel sind dort während der heißesten Stunden jetzt teilweise verboten. In Österreich gibt's neue Temperaturrekorde. In Deutschland bremst das Niedrigwasser im Rhein die Schifffahrt weiter aus. Der geplante neue Zivildienst sorgt für gemischte Reaktionen. Mehrere Organisationen zeigten sich bereit, Plätze anzubieten, warnen aber davor, bisherige Freiwilligendienste zu schwächen. Caritas-Präsidentin Welskop de Fahr fordert zum Beispiel Taschengeld auf BAföG-Niveau und ein gratis Deutschland-Ticket als Anreiz. Der Tiger ist in Zentralasien zurück in freier Wildbahn. Kasachstan hat 4 Amur-Tiger ausgewildert, damit sich die Katzen dort endlich wieder ansiedeln und verbreiten. Weltweit leben nur noch um die 4000 Tiger in freier Wildbahn. Florian Wellbrock hat bei der Schwimm-EM in Paris Gold geholt. Über 10 Kilometer Freiwasser in der Seine siegte der Bremer vor David Bethlehem aus Ungarn. Bronze sicherte sich Oliver Klemet aus Bad Homburg.
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5: Guten Morgen, um kurz nach 5:30, hier ist der Berliner Rundfunk 91.4 und Wetter und Verkehr kommen jetzt von Schmitti im Verkehrsstudio.
6: Guten Morgen, soweit ist noch alles in Ordnung heute früh auf den Straßen, allerdings ist der Tiergartentunnel noch bis 5:45 komplett gesperrt aus Sicherheitsgründen. Und wir haben noch eine Baustelle auf der B101 zwischen Türe und Trebin im Nord, das sind Brückenbauarbeiten, hier ist die Straße komplett gesperrt. Geblitzt wird heute in Adlershof auf dem Adlergestell, Kreuzberg auf dem Mehringdamm und in Weißensee auf der Berliner Allee. Dankeschön für Ihre Staus und Blitzer unter Berlin 201 91 390 und eine gute Fahrt für Sie.
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6: Der Tag heute ist fast eine Kopie von gestern, auch mit maximal schwülheißen 33 Grad, aktuell schon um die 20. Ansonsten auch ein bisschen wechselhaft, gleiche Kiste, es kann schauern oder gewittern, teils sogar kräftig, längere Sonnenphasen gibt es aber auch und gebietsweise bleibt es sogar gänzlich trocken.
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5: Wir spielen für Sie die besten Hits aller Zeiten und gehen hier gleich mal wieder einem Aberglauben auf die Spur. Warum man nicht über Kreuz die Hände schütteln oder anstoßen sollte, das checken wir gleich bei Ihrer täglichen Portion Alltagswissen bei Warum Darum um 5.40 Uhr. Ich bin Jonas Böhnstedt und wünsche Ihnen einen schönen Mittwochmorgen. Jetzt mit den Pet Shop Boys und Dusty Springfield. What have I done to deserve this? Beim Berliner Rundfunk 91.4.

0: einer der meistgecoverten Songs ever. Gloria war das gerade in der für mich besten Version im Original von Umberto Tozzi. Die besten Hits aller Zeiten laufen gleich von Michael Bolton und von Kim Wilde. Vorher liefern wir Ihnen aber wie gewohnt um diese Zeit Ihre tägliche Portion Alltagswissen.
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3: Warum soll man sich nicht über Kreuz die Hände geben oder miteinander anstoßen? An diesem Warum darum habe ich mir ganz schön die Zähne ausgebissen. Ich habe wirklich lange und ausführlich recherchiert, woher dieser Aberglaube kommt, aber leider keine schlussendlich befriedigende, einzig wahre Begründung gefunden. Aber ich kann Ihnen ja mal erzählen, was ich so an Theorien gefunden habe. Die reichen von, weil es einfach unhöflich ist, über weil Jesus ans Kreuz geschlagen wurde und das Unglück bringt, das Kreuz nachzuahmen, bis hin zu der früher weit verbreiteten Annahme, dass dann die bestehende Freundschaft zerbrechen würde. Ganz pessimistische Menschen glaubten sogar, dass dieses Händeschütteln oder Zuprosten über Kreuz den Tod provozieren könnte, sich bald einen aus der Runde zu holen.
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2: Guten Morgen. Künstliche Intelligenz ist erneut zum Hacker geworden. Sicherheitsforscher haben eine KI dabei ertappt, wie sie eine Sicherheitslücke in Software einschleusen wollte. In dem Test eines britischen Instituts erschuf das Modell der Firma Anthropic dafür sogar Fake-Identitäten und versendete Phishing-E-Mails an Menschen. Als das Ganze aufflog, stellte die KI es als Versehen dar. Anthropic hatte in den vergangenen Wochen bereits einräumen müssen, dass ihr KI-Modell in Tests ungeplant in Computersysteme echter Unternehmen eingedrungen war. FIFA-Chef Gianni Infantino hat für heute anscheinend zu einer Krisensitzung geladen. Mehrere Medien melden, dass Infantino wichtige Mitarbeiter zu einem Treffen in die marokkanische Hauptstadt Rabat beordert hat. Es sei allerdings unklar, was der Schweizer genau besprechen wolle. Infantino hatte zuletzt für eine Welle der Empörung in der Fußballwelt gesorgt. Er hatte Pläne, WM-Rechte an Investoren zu verkaufen, diese Pläne nach großer Kritik aber wieder verworfen. In der Debatte um einen neuen Zivildienst haben mehrere soziale Organisationen konkrete Forderungen gestellt. Der Chef des Arbeiter-Samariter-Bundes Fleckenstein sagte den Funke-Medien, ein Dienst müsse mindestens 9, besser 12 Monate dauern. Der Präsident des Deutschen Roten Kreuzes Gröhe sagte dem Redaktionsnetzwerk Deutschland, ein neuer Zivildienst benötige Zeit und eine verlässliche Finanzierung für die Träger. Die EU-Staaten versprechen Konsequenzen aus den Ereignissen in Ceuta. Sie haben sich auf eine Art Frühwarnsystem verständigt. Dazu gehört zum Beispiel, Social Media stärker zu beobachten, um offenbar organisierte Aktionen wie zuletzt rechtzeitig zu erkennen. Vergangene Woche waren kurzzeitig mehr als 70.000 Menschen aus Marokko in die spanische Exklave Ceuta gekommen. Auf Social Media hatte sich vorher das Gerücht verbreitet, die Grenzen nach Spanien seien offen, wenn man Ceuta schwimmend erreicht. Anderthalb Monate vor der Berliner Abgeordnetenhauswahl führt in den Umfragen weiter die Linke. Sie kommt in einer neuen Tagesspiegel-Umfrage auf 21% und liegt damit 2 Punkte vor der CDU. Der CDU scheint auch durch den Wechsel des Spitzenkandidaten bisher keine Trendwende zu gelingen. Auf Platz 3 folgt die AfD mit 18, gefolgt von den Grünen mit 17%. Die SPD ist mit 12% deutlich abgeschlagen auf Platz 5.
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3: Mit Elke Martens. In Berlin beginnt heute ein Prozess gegen einen 43-Jährigen, der einen Kältebus angezündet haben soll. Die Tat geschah am 1. Januar dieses Jahres in Mitte. Er soll den Bus der Berliner Stadtmission mit Brandbeschleuniger übergossen und angezündet haben. Der Schaden betrug rund 70.000 Euro. Die Staatsanwaltschaft will seine Einweisung in die Psychiatrie.
0: Schönen guten Morgen um 6.03 Uhr. Hier ist Ihr Berliner Rundfunk 91.4. Und so viel ist momentan noch gar nicht los auf den Straßen. Ein ruhiger Start auch für Schmitti im Verkehrsstudio. Guten Morgen, mein Lieber.
4: Guten Morgen. Ja, alles noch überschaubar. Nur ein ganz kleines bisschen zähfließender Verkehr. Jetzt schon auf der A100 Richtung Werdingabhöhe. Wegstraße sind sie aber so in 2-3 Minuten durch. Es wird allerdings schon geblitzt. Entspannend auf der Heerstraße. B1, B5 im Bereich Altfriedrichsfelde und in Malo auf der Trebiner Straße. Dankeschön für Ihre Staus und Blitzer unter Berlin 201. 91390 und eine gute Fahrt wünsche ich.
0: Und wie unbeständig dieser Sommertag wird, das merken wir jetzt schon gerade in Berlin-Steglitz. Kam gerade ein kurzer, heftiger Schauer runter. Dichte Wolken sind immer noch unterwegs bei aktuell 22 Grad und es ist draußen schon echt schwül. Und genauso wird es bleiben den ganzen Tag über. Sehr wechselhaft, schwül, heiße 33 Grad erwarten wir heute noch. Morgen wird es dann angenehmer mit Sonne, Wolken und 29 Grad.
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0: Und in dieser Woche mit mir, denn Simone ist im wohlverdienten Sommerurlaub mit der Family. Einen schönen guten Morgen, ich bin Sebastian Oswald. Und wir schauen mit Ihnen vors wahrscheinlich berühmteste Hotel der Stadt. Ja, welches soll berühmter sein als das Adlon? Das soll für mindestens 280 Millionen Euro verkauft werden. Und damit könnte die Bleibe von Promis, von Staatsgästen, von Königshäusern und Hollywoodstars den Besitzer wechseln. Ob die Prominenz dann weiter ein- und ausgehen wird und ob sich durch den möglichen Verkauf irgendwas ändert im Adlon, Triathlon, das sagt Ihnen gleich unser Berlin-Reporter Christian Fuchs um 6.10 Uhr. Nach Train und nach Cool and the Gang, hier ist für Sie Fresh zum Start in Ihren Mittwoch. 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

0: Guten Morgen, hier ist der Berliner Rundfunk 91.4 für Sie am Mittwoch. Und in diesen Morgen starten wir jetzt um 6.13 Uhr an einer der nobelsten Adressen der Stadt. Ob Hollywood-Stars, die Rolling Stones, ehemalige US-Präsidenten wie Bill Clinton oder Barack Obama oder auch die Queen. Wenn die in der Stadt waren, dann haben sie nicht in irgendeiner Pension geschlafen, sondern logischerweise im Hotel Adlon am Pariser Platz mit Blick aufs Brandenburger Tor. Und keiner wird jemals vergessen, wie Michael Jackson seinen Sohn damals aus dem Fenster seiner Suite im 5. Stock gehalten hat. Jetzt steht im Raum, das Hotel Adlon am Pariser Platz soll verkauft werden für sage und schreibe 280 Millionen Euro. Ob sich dadurch was verändern könnte rund ums Brandenburger Tor, das sagt Ihnen jetzt unser Berlin-Reporter Christian Fuchs.
1: Also für die Gäste ändert sich erstmal nichts. Der Betreiber bleibt weiterhin Kempinski. Der Pachtvertrag läuft noch bis zum Ende des Jahres 2032. Und das Adlon hier am Pariser Platz, das könnte zwar einen neuen Eigentümer bekommen, aber das muss erstmal in den kommenden Wochen eine große Mehrheit der Anleger dann auch bestimmen und dazu Ja sagen. Denn es ist gar nicht so einfach, hier diesen Verkauf zu tätigen. Das ist nicht einfach ein Milliardär, der dieses Hotel hier besitzt, sondern das Hotel gehört einem Fonds mit rund 4.000 Eigentümerinnen und Eigentümern, überwiegend aus privaten Anlegern. Und viele halten diese Anteile des Adlon hier seit über 30 Jahren und sind jetzt so bereit, da das tatsächlich auch zu Geld zu machen und das wieder abzustoßen. Jetzt wird darüber abgestimmt, ob das Hotel überhaupt verkauft werden soll. Diese Abstimmung läuft seit Ende Juli, ist auf 4 Wochen angelegt und das bedeutet, Ende August soll dann feststehen, wie die Eigentümer entschieden haben. Damit der Verkauf weitergehen kann, reicht auch eine einfache Mehrheit nicht aus. Das heißt, mindestens 75% der abgegebenen Stimmen müssen dann mit Ja-Stimmen sein. Erst wenn diese Hürde genommen ist, beginnt der eigentliche Verkaufsprozess. Dann gibt es ein internationales Bieterverfahren, bei dem Investoren aus aller Welt dann Angebote abgeben können. Die Eigentümer haben also diesen Mindestpreis für 280 Millionen Euro festgelegt. Es kann aber noch deutlich mehr werden.
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0: Ja, mit heftigen Schauern und Gewittern geht's hier in Steglitz rein in diesen Mittwochmorgen, jetzt um 6.19 Uhr.
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3: Es ist 6:30 und jetzt alles, was wichtig ist. 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
5: Guten Morgen. Künstliche Intelligenz ist erneut zum Hacker geworden. Sicherheitsforscher haben eine KI dabei ertappt, wie sie eine Sicherheitslücke in Software einschleusen wollte. Sie täuschte dabei die Plattformbetreiber durch Fake-Identitäten und Phishing-E-Mails. FIFA-Chef Gianni Infantino hat für heute anscheinend zu einer Krisensitzung geladen. Er steht seit Tagen in der Kritik, weil er WM-Rechte an Investoren verkaufen wollte. Sozialorganisationen stellen in der Debatte um einen neuen Zivildienst Forderungen. Der Chef des Arbeiter-Samariter-Bundes Fleckenstein sagte den Funke-Medien, ein Dienst müsse mindestens 9, besser 12 Monate dauern. 1,5 Monate vor der Berliner Abgeordnetenhauswahl führt in den Umfragen weiter die Linke. In einer Tagesspiegel-Umfrage kommt sie auf 21% und liegt damit 2 Punkte vor der CDU. Es folgen knapp dahinter AfD und Grüne und dann die SPD mit etwas Abstand.
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6: Mit Elke Martens. Der regierende Bürgermeister Wegner überreicht dem Präsidenten des Berliner Landessportbundes, Thomas Hertel, heute das Bundesverdienstkreuz. Wegner erklärte, Hertel setze sich seit mehr als 45 Jahren mit großer Leidenschaft für die Sportmetropole Berlin ein. Er habe vor allem viel für Barrierefreiheit im Sport erreicht. Seit Hertels Amtszeit verzeichnet der Landessportbund zudem einen starken Mitgliederzuwachs, auch durch einen Ausbau der Angebote etwa für Frauen und für geflüchtete Menschen.
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3: Um 6.33 Uhr, guten Morgen, hier ist der Berliner Rundfunk 91.4 und es wird jetzt langsam voll auf der 100, aber Schmitti im Verkehrsstudio sagt, geht noch, ja?
8: Ja, ist noch auszuhalten, sind so 6-7 Minuten mehr im Moment Richtung Wedding ab Höhe Wegstraße bis zum Kreuz Schmargendorf und in der Gegenrichtung haben wir zäh fließenden Verkehr ab dem Kreuz Schmargendorf bis zur Albuinstraße. Dann hat's gerade aber leider gekracht und zwar auf der A10, dem südlichen Berliner Ring zwischen Ferch und dem Dreieck Potsdam, da ist alles noch ungesichert und wir haben auf der A12 in Fahrtrichtung Berlin. Ein paar Kilometer Stau zwischen Briesen und Fürstenwalde Ost. Hier brauchen sie mindestens 20 Minuten schon, um durchzukommen. Den Osten Blitzer Spandauer Heerstraße, in Lichtenberg auf der Frankfurter Allee und in Marlow-Trebiner Straße. Dankeschön für Ihre Staus und Blitzer unter Berlin 201 91 390 und eine gute Fahrt wünsche ich.
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3: Autowäsche können wir uns wohl sparen heute, genauso wie es Balkonblumen gießen heute früh. Ziehen zumindest schon mal Schauer und Gewitter durch und ist jetzt schon relativ schwül warm draußen. Aktuell 22, 23 Grad. Schwül heiß wird es dann im Laufe des Tages. Es geht hoch bis auf 33 Grad heute in Berlin. Dazu bleibt es auch wechselhaft mit Sonne, Wolken, immer wieder auch Schauer und Gewitter. Morgen deutlich angenehmer und auch stabiler, 29 Grad und dazu ein freundlicher Sonne-Wolken-Mix.
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3: Ja, schönen guten Morgen an diesem Mittwoch. Ich bin Sebastian Oswald, vertrete Simone während ihres Sommerurlaubs mit der Familie. Und im Urlaub geht es weiter jeden Morgen hier bei uns mit wertvollen Tipps von unserem Verbraucherexperten, damit aus kleinen Urlaubsproblemen keine großen Überraschungen werden. Denn unter anderem kann das Handy im Ausland schnell richtig teuer werden. Worauf Sie unbedingt achten sollten, wenn Sie als Urlaubssouvenir nicht eine fette Handyrechnung mitnehmen wollen, hören Sie von unserem Verbraucherexperten Ron Perdus gleich um 6.40 Uhr nach Celine Dion und nach Joachim Witt. Hier ist für Sie der goldene Reiter beim Berliner Rundfunk 91.4. 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

0: Schönen guten Morgen an diesem oft noch regendunklen Mittwochmorgen um 6.42 Uhr. Hier ist Ihr Berliner Rundfunk 91.4. Und wir kümmern uns weiter darum, dass Ihr Sommerurlaub diesmal entspannter und möglichst sorgenfrei verläuft. Und dazu haben wir uns unseren Verbraucherexperten Ron Perdus eingeladen, der Sie jeden Tag mit praktischen Tipps versorgt, mit denen Sie auch jede Menge Geld sparen können. Jetzt geht's um die berühmte Kostenfalle Roaming im Ausland. Denn Fotos verschicken, Nachrichten schreiben, schnell eine Route suchen, das Handy zu benutzen, kann im Ausland schnell teuer werden. Eigentlich, Ron, hatte ich ja gedacht, das wäre heutzutage gar kein Thema mehr.
1: Also, wir haben ja mittlerweile in der Europäischen Union den großen Vorteil, dass alles einheitlich ist. Das heißt, innerhalb der EU nimmst du deinen Handytarif mit und es droht dir keine Gefahr. Du kannst dein Datenvolumen nutzen, du kannst deine Telefonminuten nutzen. Das ist quasi gesetzlich vorgeschrieben. Es wird nur ein bisschen kritisch und das vergessen viele. Da habe ich letztes Jahr auch reingefallen. Ich hatte einen Zwischenstopp in der Schweiz und saß am Flughafen und bin online gegangen, hab gesurft, hab meine WhatsApp-Nachrichten, hab ein bisschen was gearbeitet und dann irgendwann später, als die Telefonabrechnung kam, dachte ich, wieso habe ich denn jetzt hier 30 Euro bezahlt? Ja, die Schweiz ist nicht innerhalb, gehört nicht zur EU. Das ist halt quasi in dem Falle wirklich ein extra Land, das ich hätte extra buchen müssen, kostet extra Kohle. Also deswegen immer gucken, wo fliege ich hin? Europäische Union, kein Problem. Außerhalb der Europäischen Union muss ich mir Gedanken machen.
0: Das heißt konkret?
1: Entweder buche ich einen Tarif bei meinem Mobilfunkbetreiber, die meisten haben ja Auslandstarife, oder ich buche mir so eine eSIM, also so eine digitale SIM-Karte. Das geht per App total einfach mittlerweile, auch sehr preiswert. Und dann bin ich eigentlich gerüstet. Besonders vorsichtig muss man wirklich sein, zum Beispiel auf Kreuzfahrtschiffen. Ich kenne so viele aus meinem Freundeskreis, die jetzt diesen Sommer eine Kreuzfahrt geplant haben. Ist der Klassiker, du bist mitten auf dem Meer, ach, hab ein Netz, ist ja lustig. Mama, wollt ihr ein kurzes Video schicken? Hier, guck mal, wie schön unsere Kabine ist. Bäm, 30 Euro weg, weil Netz nicht über Mobilfunkmasten, wo sollen die auch stehen, sondern schön über Satellit. Und die Kreuzfahrtgesellschaften kassieren da richtig ab.
0: Aber letzte Frage, bekommt man nicht immer auch so eine Warn-SMS aufs Handy, wenn man im ausländischen Mobilfunknetz ist?
1: Doch, es gibt schon noch die SMS, aber ich meine ehrlich, Ich kriege dann manchmal, wenn ich irgendwie fliege, kriege ich irgendwie 5 von diesen Dingern, weil dann manchmal überfliegst du so mehrere Landesgrenzen und ich blätter das immer weg, weil ich immer denke, ich bin schon groß genug und verstehe, wo ich gerade bin und deswegen bin ich mit der Schweiz reingefallen. Aber klar, man sollte die SMS schon beachten, aber ich kenne halt auch viele, die eben das ignorieren und gerade so außerhalb der Europäischen Union sich wundern, warum sie plötzlich eine paar hundert Euro Rechnung haben oder eben auf der Kreuzfahrt sich wundern, warum es 1000 Euro am Ende gekostet hat. Und deshalb immer der wirkliche Hinweis, vor dem Urlaub überlegen, da wo ich hinfliege, wie mache ich das mit dem Telefonieren und dem WhatsApp-Schreiben.
0: Genau das machen wir, spätestens ab heute und im nächsten Auslandsurlaub. Danke Ron und nachher um 8.40 Uhr hat unser Verbraucherexperte Tipps für Sie, wie Sie sich für Sightseeing auf der Städtereise idealerweise vorbereiten. 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Schönen guten Morgen.

6.48 Uhr. Schönen Mittwochmorgen. Hier ist Ihr Berliner Rundfunk 91.4. Cork Robin, Just Around the Corner. Damit sind wir musikalisch schon absolut auf dem richtigen Weg. Zweimal schlafen noch, dann ist wieder großer 80er Freitag hier bei uns. Und den feiern wir immer am ersten Freitag im Monat, wie es hier steht, zusammen live und in Farbe bei unserer Rebel Yell Love the 80s Party im Franz Club in der Kulturbrauerei. 21 Uhr geht's los am Freitag. Und mit ein bisschen Glück packen wir Sie mit auf die Gästeliste, inklusive natürlich einer Begleitperson Ihrer Wahl. Schicken Sie uns eine WhatsApp an 914 25 914. Jetzt OMD für Sie und Pandora's Box. Einen schönen Mittwochmorgen.

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10: Guten Morgen. Die Serie von Enthüllungen über führende KI-Modelle reißt nicht ab. Britische Sicherheitsforscher haben das KI-Modell der Entwicklerfirma Anthropic dabei ertappt, wie es eine Schwachstelle in öffentlich zugängliche Software einschleusen wollte. Um damit durchzukommen, versuchte das KI-Modell sogar, einen zuständigen Menschen zu manipulieren. Es versendete Phishing-E-Mails und erstellte Fake-Identitäten. Als die KI dabei ertappt wurde, stellte sie es als Versehen dar. Der Druck auf FIFA-Boss Gianni Infantino wächst weiter. Nach Medienberichten hat der wichtige Mitarbeiter für heute zu einer Krisensitzung einberufen. Allerdings sei unklar, was Infantino genau besprechen wolle. Vergangene Woche war bekannt geworden, dass Infantino WM-Rechte an Investoren verkaufen will. Nach heftiger Kritik aus vielen Teilen der Fußballwelt gab er die Pläne zwar vorerst auf, die Kritik an dem Schweizer bleibt aber groß. Soziale Organisationen stellen in der Debatte um einen neuen Zivildienst Forderungen. Der Präsident des Deutschen Roten Kreuzes Gröhe sagte dem Redaktionsnetzwerk Deutschland, ein neuer Zivildienst benötige unter anderem eine verlässliche Finanzierung für die Träger. Der Chef des Arbeiter-Samariter-Bundes Fleckenstein sagte den Funke-Medien, ein Zivildienst müsse mindestens 9, besser 12 Monate dauern. Die EU-Staaten wollen Lehren aus den Vorkommnissen in der spanischen Exklave Ceuta ziehen. Sie haben unter anderem vereinbart, Social Media stärker zu beobachten. So sollen offenbar organisierte Aktionen rechtzeitig erkannt werden. Auf Social Media hatte sich vergangene Woche das Gerücht verbreitet, die Grenzen nach Spanien seien offen, wenn man Ceuta schwimmend erreicht. Daraufhin waren kurzzeitig rund 70.000 Menschen von Marokko in die spanische Exklave gekommen. Gut 6 Wochen vor der Berliner Abgeordnetenhauswahl zeichnet sich weiter ein knappes Rennen ab. In einer neuen Tagesspiegel-Umfrage kommt die Linke auf 21% und damit liegt sie auf Platz 1. Die CDU kann vom Wechsel des Spitzenkandidaten bisher nicht profitieren. Mit 19% kommt sie auf Platz 2, vor der AfD mit 18, den Grünen mit 17 und der SPD mit 12%.
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11: Mit Elke Martens. In Berlin beginnt heute ein Prozess gegen einen 43-Jährigen, der einen Kältebus angezündet haben soll. Die Tat geschah am 1. Januar dieses Jahres in Mitte. Er soll den Bus der Berliner Stadtmission mit Brandbeschleuniger übergossen und angezündet haben. Der Schaden betrug rund 70.000 Euro. Die Staatsanwaltschaft will seine Einweisung in die Psychiatrie.
9: 7:02 Uhr, einen schönen guten Morgen. Hier ist Ihr Berliner Rundfunk 91.4. Ziehen einige Schauer und Gewitter gerade durch. Macht sich auch ein Straßen bemerkbar schon mit dem Verkehrsstudio. Die Leute sind schon langsamer unterwegs. Ist ja auch gut so.
12: Natürlich. Und das sieht ganz besonders wieder auf dem Stadtring 100. Ne? So ein bisschen Schleichfahrt hier angesagt Richtung Wedding aktuell. 10 Minuten plus ab der Wechsstraße bis Kotzschmargendorf. Ebenso in der Gegenrichtung ab Detmolder bis zur Albuinstraße. Dann haben wir 2 Unfälle auf der A10. Einmal südlicher Berliner Ring Richtung Magdeburg. Zwischen Ferch und dem Dreieck Potsdam. Alles noch ungesichert. Auf dem östlichen Berliner Ring ist in Richtung Prenzlau zwischen Erkner und Rüdersdorf die linke Spur blockiert. Und A12 in Richtung Berlin. Da gibt's fast 10 Kilometer Stau zwischen Briesen und Fürstenwalde Ost mit 25 Minuten Passierdauer aktuell. Die neuesten Blitzer stehen in Steglitz unter den Eichen. In Potsdam Amundsenstraße B1, B5 zwischen Vogelsdorf und Dalwitz-Hoppegarten. Und auf der A115 auswärts kurz vorm Dreieck Nutetal. All das können Sie gerne noch ergänzen. Rufen Sie mich einfach an. Berlin 201 91 390. Gute Fahrt.
9: Ja, da sind viele heute früh nicht vom Wecker, sondern vom Gewitterdonnern wach geworden. Ziehen ja weiterhin teils kräftige Schauer und Gewitter durch. Aber so eine halbe Stunde sollte sich das Ganze wieder beruhigt haben spätestens. Und dann sehen wir neben Wolken auch immer wieder die Sonne. Es wird ja auch definitiv wieder heiß heute. 32, 33 Grad maximal. Aktuell stehen wir noch bei recht angenehmen 22 Grad. Morgen am Donnerstag wird es dann angenehmer mit maximal 29 Grad. Bei einem freundlichen Mix aus Sonne und Wolken bleibt es auch meist trocken.
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9: Ich bin Sebastian Oswald, wünsche Ihnen einen schönen guten Morgen. Und wir hoffen sehr, dass Ihnen das erspart bleibt an diesem Mittwoch auf Arbeit. Nur ein Moment, in dem man ein bisschen unkonzentriert ist. Und schon hat man auf einen Link geklickt, auf den man nicht klicken sollte. Und hat dann einen riesen Rattenschwanz an Problemen. Das ist schon schlimm genug, wenn man weiß, dass es Betrüger gibt, die es auf so etwas anlegen. Was aber, wenn dahinter kein Mensch mehr steckt, sondern eine künstliche Intelligenz, die Phishing-Mails verschickt. Unser Top-Thema gleich zusammen mit unserem Nachrichtenchef Sebastian Pasutti. 7:10 Uhr ist er da, nach Ozzy Osbourne und jetzt Laura Branigan. Wir spielen für Sie die besten Hits aller Zeiten. Und das ist so einer. Hier ist Self Control. Schönen guten Morgen. Oh.

0: Ist ja wirklich mittlerweile so, sie kommen an den meisten Arbeitsplätzen, an KI, an künstlicher Intelligenz kaum mehr vorbei. Genauso ist es in der Schule oder wenn sie die nächste Reise buchen. Trotzdem bleibt ein Störgefühl. Kann sich künstliche Intelligenz mittlerweile schon selbstständig machen und gegen uns Menschen richten? Hier ist der Berliner Rundfunk 91.4 am Mittwochmorgen um jetzt 7.12 Uhr. Und wer eben genau diese Sorge hat, der kann sich jetzt definitiv wieder bestätigt fühlen. Sebastian Pasutti, unser Nachrichtenchef. Ein Test von britischen Sicherheitsforschern ist ziemlich schiefgegangen.
1: Sie hatten der KI der Firma Anthropic eine Aufgabe gestellt. Was aber dann passierte?

0: Und haben die Forscher wirklich nicht gerechnet? Völlig selbstständig hat die KI versucht, eine öffentlich zugängliche Software zu infizieren. Und wie sie das gemacht hat, das ist wirklich, ich sag mal, bemerkenswert. Sie hat sich erst selbst einen Account auf der Softwareplattform angelegt. Dann hat sie versucht, die Betreuer der Plattform von ihrem Schadsoftwarecode zu überzeugen. Dazu hat die KI zuerst Fake-Identitäten erschaffen und dann mit diesen Fake-Identitäten Phishing-E-Mails an die Plattformbetreuer geschickt.
1: Das ist schon krass und irgendwie echt auch beängstigend. Das Ganze ist glücklicherweise noch aufgefallen, aber die Sache ging ja noch weiter.
0: Ja, die KI hat das Ganze dann über die Fake-Identität erst als Versehen dargestellt, dann aber nochmal eine angebliche Korrektur geschickt, wieder mit Schadsoftware. Den britischen Sicherheitsforschern ist das alles erst im Nachhinein aufgefallen, als sie erstmal diese ganzen verschickten Phishing-E-Mails lasen. Da gestehen die Forscher auch einen Fehler ein. Bei künftigen Tests wollen sie die KI deshalb in Echtzeit überwachen.
1: Jetzt war das, muss man dazu sagen, in dem Fall glücklicherweise keine KI, die jeder Mann und jeder Frau benutzen kann.
0: Ja, das war das Modell Mythos 5 von Anthropic. Das ist besonders gut darin, zum Teil über Jahrzehnte unentdeckt gebliebene Software-Schwachstellen aufzuspüren. Weil das Modell aber so gut darin ist, ist es nicht öffentlich verfügbar, sondern den Zugang bekommen nur ausgewählte Behörden und Unternehmen, damit sie ihre Systeme absichern können.
1: Trotzdem, die Sorgen bleiben natürlich. Das war ja bei weitem nicht der erste KI-Zwischenfall in den letzten Wochen.
0: Wir hatten zum Beispiel ein Vorkommnis mit einem KI-Programm von OpenAI, also der ChatGPT-Firma. Dabei ist das Programm heimlich aus seiner gesicherten Testumgebung entflohen und hat dann eigenständig übers Internet Systeme von zwei Firmen angegriffen. Da sieht es klar danach aus, dass die Aufsicht von OpenAI versagt hat. OpenAI liefert sich ja schon länger einen Wettlauf mit der Konkurrenz um die besten KI-Modelle und scheint da leichtsinnigerweise immer aggressivere Trainingsmethoden einzusetzen.
1: Danke für die Info, Sebastian Pasotti aus unseren Nachrichten. In einem Test hat sich eine KI mal wieder selbstständig gemacht. Vielleicht also sollten wir für den nächsten Urlaub doch lieber ins Reisebüro gehen und die Hausaufgaben selber machen. 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Guten Morgen.

0: 7:19 Uhr ist es. Am Mittwochmorgen. Einen hoffentlich trockenen Start. In diesen Tag wünschen wir Ihnen. Hier ist der Berliner Rundfunk 91.4. Und an dem kommen Sie noch an neuen Wahlplakaten vorbei. Auch wenn der Großteil inzwischen ja schon hängt, da will keine Partei logischerweise wertvolle Zeit verlieren. 6,5 Wochen sind es jetzt noch bis zur Wahl zum Abgeordnetenhaus am 20. September. Und Sie sehen das noch konkreter an den Wahlkampfhelferinnen und Helfern mit aufgestellten Leitern. Überall in der Stadt, auch in Hellersdorf, in der Zossener Straße. Dort ist unser Berlin-Reporter Christian Fuchs jetzt.
1: Ja, Sie sind vielleicht gerade zur Arbeit unterwegs. Andere haben jetzt gerade schon Feierabend. Ich stehe hier vor einem Lastenrad. Das gehört zur Partei Volt. Das ist eine kleine Partei, die auch zum Abgeordnetenhaus zur Wahl hier antritt. Und da sind Christopher und Lars unterwegs. Die sind beide auch Kandidaten hier. Und naja, ist eine kleine Partei. Da muss man das noch selber machen, seine eigenen Wahlplakate aufhängen. Da gibt's keine weiteren Helfer. Lars ist der Kleine. Der muss die Plakate hochreichen zu Christopher dann an die Laterne. Der ist ein bisschen größer, Lars. Wie lange seid ihr schon unterwegs?
2: Ne, wir haben gestern angefangen um 11, glaube ich.
1: Wow, okay, krass. Also ist ja doch eine ziemlich lange Schicht, würde ich sagen.
2: Ja, ich muss auch sagen, nachts ist es am besten, weil da hast du nicht so die Probleme mit Verkehr. Du wirst nicht gestört.
1: Jetzt sagen ja einige, man liest es immer wieder, es gibt auch Leute irgendwie, die euch anfeinden oder irgendwie, die dann irgendwie angepöbelt werden oder sowas. Habt ihr sowas schon erlebt?
2: Also angepöbelt schon jetzt, sag ich mal so vom Balkon runter oder so, dass ihnen die Plakate nicht gefallen. Jetzt sind wir noch eine relativ unbekannte Partei im Vergleich zu anderen. Das heißt, bei uns gab es das schon mal nachts um 2:30, dass uns jemand vor seinem Gartenzaun berichtigen wollte, dass es seine Laterne, da dürfen wir nicht hängen, hat uns dann angepöbelt. Dann ist mir aufgefallen, dass er gar nicht weiß, welche Partei das ist. Musste also erstmal rausfinden, warum er uns scheiße findet. Aber sowas ist normal.
1: Ja, ja. Aber jetzt ist ja Gott sei Dank erstmal Schluss. Volt ist eine kleine Partei, die hängen aber trotzdem 14.000 Plakate in Berlin auf. Also das ist schon wirklich eine krasse Zahl. Allerdings nicht zu vergleichen mit den großen Parteien. Die sind bei ungefähr doppelt so viel Plakaten.
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4: Guten Morgen. Sicherheitsforscher haben eine neue alarmierende Fähigkeit von künstlicher Intelligenz entdeckt. In einem Test versuchte ein KI-Modell nicht nur öffentlich zugängliche Software zu hacken, sondern auch einen Menschen durch Fake-Identitäten und Phishing-E-Mails zu manipulieren. FIFA-Präsident Infantino hat für heute zu einer Krisensitzung des Weltverbandes nach Marokko geladen. Infantino steht unter anderem in der Kritik, weil er WM-Rechte an Investoren verkaufen wollte. Der Arbeiter-Samariter-Bund stellt in der Debatte um einen neuen Zivildienst Forderungen. ASB-Chef Fleckenstein sagte den Funke-Medien, ein Zivildienst müsse mindestens 9, besser 12 Monate dauern. Gut 6 Wochen vor der Berliner Abgeordnetenhauswahl zeichnet sich weiter ein knappes Rennen ab. In einer neuen Tagesspiegel-Umfrage kommt die Linke auf 21, die CDU auf 19, AfD auf 18, die Grünen auf 17 und die SPD auf 12%.
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5: Mit Elke Martens. Der regierende Bürgermeister Wegner überreicht dem Präsidenten des Berliner Landessportbundes, Thomas Hertel, heute das Bundesverdienstkreuz. Wegner erklärte, Hertel setze sich seit mehr als 45 Jahren mit großer Leidenschaft für die Sportmetropole Berlin ein. Er habe vor allem viel für Barrierefreiheit im Sport erreicht. Seit Hertels Amtszeit verzeichnet der Landessportbund zudem einen starken Mitgliederzuwachs, auch durch einen Ausbau der Angebote etwa für Frauen und für geflüchtete Menschen.
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2: Um 7.32 Uhr. Guten Morgen, hier ist der Berliner Rundfunk 91.4. Und das neue Teilstück der A100 ist momentan dicht. Schmidti im Verkehrsstudio weiß, was los ist.
7: Ja, gesperrt ist auf Höhe der Grenzallee, genau gesagt der Tunnel-Grenzallee, weil die Brandmeldeanlage ausgelöst hat, sozusagen. Feuerwehr ist erstmal da, guckt sich das Ganze an, geht von einem Fehlalarm aus. Wir haben aber noch keine Entwarnung. Polizei ist natürlich auch da, aber die A100 ist jetzt erstmal noch gesperrt in beiden Richtungen Höhe Grenzallee. Was haben wir noch? Ein Unfall auf der A10. Im südlichen Berliner Ringfahrt Richtung Magdeburg und zwar zwischen Ferch und dem Dreieck Potsdam und gekracht hat es auch auf dem östlichen Berliner Ring Richtung Prenzlau zwischen Erkner und Rüdersdorf. Da ist die linke Spur blockiert. Geblitzt wird in Steglitz unter den Eichen, in Potsdam in der Amundsenstraße, B273 in Wensickendorf und auf der A10 im nördlichen Berliner Ring Richtung Hamburg direkt im Dreieck Havelland. Kommen Sie gut an und wenn Sie noch was ergänzen wollen, rufen Sie mich gerne an. Berlin 201 91 390.
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2: Ja, und damit willkommen im nächsten Ü30 Sommertag in Berlin und Brandenburg. Schwülheiße 33 Grad bekommen wir heute. Aktuell stehen wir schon bei 23. Dazu auch heute nochmal sehr wechselhaft. Die ersten Schauer und Gewitter sind jetzt schon meist durch, aber es kann schon nochmal was runterkommen heute. Sonne und Wolken sehen wir zwischendurch auch, also wirklich alles dabei an diesem Mittwoch. Morgen wird's dann angenehmer, nicht mehr ganz so schwülheiß. Wir bekommen einen freundlichen Mix aus Sonne und Wolken bei 29 Grad.
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2: In dieser Woche mit mir, Sebastian Oswald, schön, dass Sie bei uns sind. Gartenparty, Geburtstag oder Feierabendgetränk. Jetzt im Sommer gibt es sehr viele gute Gründe, um anzustoßen. Aber sobald die Gläser hochgehen, kommt dann oft der Satz, stopp bloß nicht über Kreuz. Woher das eigentlich kommt, dass wir nicht über Kreuz anstoßen oder uns über Kreuz die Hände schütteln sollen und warum sich dieser Aberglaube bis heute hält, checken wir gleich bei Warum Darum. Ihre tägliche Portion Alltagswissen gibt's gleich um 7.40 Uhr nach Roxette und nach Aha. Hier ist Take On Me beim Berliner Rundfunk 91.4. Wir spielen für Sie die besten Hits aller Zeiten.

0: Schönen guten Morgen um 7.41 Uhr.
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3: Warum soll man sich nicht über Kreuz die Hände geben oder miteinander anstoßen? An diesem Warum darum habe ich mir ganz schön die Zähne ausgebissen. 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Ganz pessimistische Menschen glaubten sogar, dass dieses Händeschütteln oder Zuprosten über Kreuz den Tod provozieren könnte, sich bald einen aus der Runde zu holen.
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0: 46 ist es. Zusammen geht's rein in diesen Mittwoch. Wir freuen uns sehr, dass Sie am Start sind, ob in Berlin, Brandenburg oder in Ihrem Sommerurlaub.
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0: Sie zeigen uns bisher schon ganz fleißig, von wo Sie sich dazu schalten. Jonas aus Fehrbellin zum Beispiel hat uns in einen ganz besonderen Urlaub mitgenommen.
2: Hallo liebes Berliner Rundfunkteam, ich sende euch Grüße von den Malediven in unseren Flitterwochen. Es ist sehr warm hier, 30 Grad und 80% Luftfeuchtigkeit. Und natürlich hören wir euch beim Entspannen am Strand oder auch gerne beim Spazierengehen über die Insel. Und damit senden wir euch schöne Grüße von Corridu Island.
0: Ganz liebe Grüße zurück. Und wenn ich so seinen Wetterbericht höre von dort, von den Malediven, fühlt sich so ähnlich an heute hier bei uns in Berlin und Brandenburg. Nehmen auch Sie uns gerne mit in Ihren Urlaub und setzen Sie vor allem Ihr Fähnchen auf unserer interaktiven Weltkarte in der Berliner Rundfunk-App. Mit etwas Glück schenken wir Ihnen dann 500 Euro für die nächste Reise. Hier ist Ihr Berliner Rundfunk 91.4. Wir spielen für Sie die besten Hits aller Zeiten. Gleich Thorn in My Side von den Eurythmics. Das ist Patrick Hernandez. He is born to be alive um 7.47 Uhr.

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9: Guten Morgen. Künstliche Intelligenz ist erneut zum Hacker geworden. Sicherheitsforscher haben eine KI dabei ertappt, wie sie eine Sicherheitslücke in Software einschleusen wollte. In dem Test eines britischen Instituts erschuf das Modell der Firma Anthropic dafür sogar Fake-Identitäten und versendete Phishing-E-Mails an Menschen. Als das Ganze aufflog, stellte die KI es als Versehen dar. Anthropic hatte in den vergangenen Wochen bereits einräumen müssen, dass ihr KI-Modell in Tests ungeplant in Computersysteme echter Unternehmen eingedrungen war. FIFA-Chef Gianni Infantino hat für heute anscheinend zu einer Krisensitzung geladen. Mehrere Medien melden, dass Infantino wichtige Mitarbeiter zu einem Treffen in die marokkanische Hauptstadt Rabat beordert hat. Es sei allerdings unklar, was der Schweizer genau besprechen wolle. Infantino hatte zuletzt für eine Welle der Empörung in der Fußballwelt gesorgt. Er hatte Pläne, WM-Rechte an Investoren zu verkaufen, diese Pläne nach großer Kritik aber wieder verworfen. In der Debatte um einen neuen Zivildienst haben mehrere soziale Organisationen konkrete Forderungen gestellt. Der Chef des Arbeiter-Samariter-Bundes Fleckenstein sagte den Funke-Medien, ein Dienst müsse mindestens 9, besser 12 Monate dauern. Der Präsident des Deutschen Roten Kreuzes Gröhe sagte dem Redaktionsnetzwerk Deutschland, ein neuer Zivildienst benötige Zeit und eine verlässliche Finanzierung für die Träger. Die EU-Staaten versprechen Konsequenzen aus den Ereignissen in Ceuta. Sie haben sich auf eine Art Frühwarnsystem verständigt. Dazu gehört zum Beispiel, Social Media stärker zu beobachten, um offenbar organisierte Aktionen wie zuletzt rechtzeitig zu erkennen. Vergangene Woche waren kurzzeitig mehr als 70.000 Menschen aus Marokko in die spanische Exklave Ceuta gekommen. Auf Social Media hatte sich vorher das Gerücht verbreitet, die Grenzen nach Spanien seien offen, wenn man Ceuta schwimmend erreicht. Anderthalb Monate vor der Berliner Abgeordnetenhauswahl führt in den Umfragen weiter die Linke. Sie kommt in einer neuen Tagesspiegel-Umfrage auf 21% und liegt damit 2 Punkte vor der CDU. Der CDU scheint auch durch den Wechsel des Spitzenkandidaten bisher keine Trendwende zu gelingen. Auf Platz 3 folgt die AfD mit 18, gefolgt von den Grünen mit 17%. Die SPD ist mit 12% deutlich abgeschlagen auf Platz 5.
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0: mit Elke Martens. In Berlin beginnt heute ein Prozess gegen einen 43-Jährigen, der einen Kältebus angezündet haben soll. Die Tat geschah am 1. Januar dieses Jahres in Mitte. Er soll den Bus der Berliner Stadtmission mit Brandbeschleuniger übergossen und angezündet haben. Der Schaden betrug rund 70.000 Euro. Die Staatsanwaltschaft will seine Einweisung in die Psychiatrie.
7: Schönen guten Morgen um 8.03 Uhr. Hier ist der Berliner Rundfunk 91.4. Die 100 ist in Höhe Grenzallee zum Glück wieder frei. Dafür klemmt es jetzt weiterhin an dieser nervigen Baustelle, die ich auch allzu gut kenne leider, in der ich letztens auch schon mal eine halbe Stunde wieder verbracht habe, in den Sommerferien. Ja. Ist aber heute nicht ganz so schlimm, oder, Schmidt, im Verkehrsstudio?
10: Es geht. Im Moment ist es ein bisschen mehr geworden, also eine Viertelstunde plus in Fahrtrichtung Wedding. Insgesamt, also auf dem ganzen Stück zwischen Britzertunnel und dem Kreuz Schmargendorf, Gegenrichtung maximal 10 Minuten plus, jetzt ab der Detmolder Straße bis zur Albuin Straße. Dann bitte Vorsicht auf der A10, dem westlichen Berliner Ring in Fahrtrichtung Magdeburg. Zwischen Falkensee und Brieselang ist die rechte Spur blockiert. Da sind gleich mehrere Fahrzeuge liegen geblieben. Und die neuesten Blitzer stehen in Steglitz auf dem Munsterdamm, in Köpenick-Friedrichshagener Straße, dann in Cottbus am Spreeufer, auf der L200 in Sandkrug, B273 in Wensickendorf und A10 nördlicher Berliner Ring Richtung Hamburg direkt im Dreieck Havelland. Fahren Sie schön vorsichtig und wenn Sie noch Staus oder Blitzer gesehen haben, rufen Sie mich gerne an. Berlin 201 91390.
7: So schnell kann es gehen, gerade noch stockdunkel, aber mit Schmittis Einsatz hier ging die Sonne wieder auf.
10: Natürlich.
7: Strahlender Sonnenschein.
10: Es war geplant.
7: In Berlin-Steglitz. Ja, so ist das, wenn du da bist. Ja, es ist jetzt ganz schön geworden, aber einzelne Schauer und Gewitter sind durchaus tagsüber noch möglich. Was auf jeden Fall stattfinden wird, ist, dass wir ordentlich ins Schwitzen kommen werden. 33 Grad maximal. Aktuell stehen wir ja schon bei 23, dazu sehr schwül. Morgen wird es dann insgesamt angenehmer, weil nicht mehr ganz so heiß. Wir bekommen einen freundlichen und trockenen Mix aus Sonne und Wolken bei 29 Grad.
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7: Schönen guten Morgen an diesem jetzt hier sonnigen Mittwoch. Sebastian Oswald ist mein Name, vertrete Simone während ihres Urlaubs. Unser Berlin-Reporter Christian Fuchs meldet sich gleich ausnahmsweise mal von vor der Stadtgrenze, von der Brandenburger Waldbrandzentrale in Zossen. Die steht auch in unserer Region vor ganz neuen Herausforderungen. In Neuruppin ist ein Brand nur wenige Meter vor einem Wohngebiet gestoppt worden. Wie bereiten wir uns darauf künftig vor? Wie machen wir unsere Städte und Dörfer möglichst waldbrandsicher? Hören Sie gleich um 8.10 Uhr. Jetzt geht's los mit Passenger und mit Cyndi Lauper. Hier ist für Sie Girls Just Wanna Have Fun beim Berliner Rundfunk 91.4. 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
1: Wir begleiten Sie sehr gerne bei der Arbeit oder auch im Urlaub. Hier ist der Berliner Rundfunk 91.4, jetzt um 8.14 Uhr. Schönen guten Morgen an diesem Mittwoch. 2,5 Wochen Sommerferien noch. Teilweise entspannt sich ja die Lage in einigen Urlaubsregionen in Spanien und in Frankreich. Dafür lodern in Griechenland neue Feuer. Und in den Niederlanden ist ein Waldbrand nahe zur deutschen Grenze außer Kontrolle. Inwiefern treffen uns in Zukunft Waldbrände in dieser Dimension? Diesen Sommer ist zum Beispiel in Neuruppin ein Brand bis 20 Meter an eine Wohnsiedlung rangekommen. 85 Menschen mussten ihre Wohnungen zeitweise verlassen. Ist das die Realität der Zukunft? Unser Berlin-Reporter Christian Fuchs kümmert sich heute ausnahmsweise in Brandenburg. Er ist in Zossen unterwegs, eine Stunde südlich von Berlin.
2: Ja, hier in Zossen gibt's die Waldbrandzentrale. Hier in Zossen gibt's eine und in Eberswalde gibt's noch eine zweite. Da guckt man, dass man möglichst schnell auf dem Schirm hat, wenn sich ein Waldbrand ausbreitet. Moderne Technik kommt hier zum Einsatz. Gucken wir uns gleich an. Raimund Engel ist der Waldbrandschutzbeauftragte des Landes Brandenburg. Herr Engel, wie muss denn Wohnbebauung in Zukunft sein, dass es auch waldbrandsicher ist?
3: Ja, die Wohnbebauung sollte Abstand haben vom Wald. Wald war schon immer da und es gibt viele Gebäude, die früher mal Erholungsgrundstücke waren, jetzt feste Gebäude sind und auch viele neue Wohnsiedlungen, die bis 10 Meter plötzlich an den Waldrand rangebaut werden. Das geht so nicht. Da müssen wir natürlich auch dafür Sorge tragen, dass entsprechende Abstände da sind.
2: Das andere ist natürlich auch im Ernstfall löschen. Ich habe ein Bild gesehen, da hat ein Helikopter Wasser aus einem Pool irgendwo in Frankreich geholt, um dann da zu löschen. Würden Sie sowas auch nutzen?
3: Ja, ich glaube, da gibt es auch andere Möglichkeiten. Wir haben natürlich unsere Brunnen, Löschwasserbrunnen in den Waldgebieten, aber auch noch nicht ausreichend. Da kann der eine oder andere noch mehr kommen. Und wir haben natürlich auch in den Ortschaften Teiche und andere. Wobei wir setzen mehr auf Brunnen, weil Teiche, das verdunstet bei diesen Temperaturen doch zu schnell.
2: Was kann man denn sagen zum Thema Aufrüsten? Ist Brandenburg, auch Berlin irgendwie gut ausgestattet oder muss da jetzt noch irgendwie Wasserflugzeuge, Helikopter, schweres Gerät dazukommen?
3: Ich glaube, Brandenburg ist gut aufgestellt. Das kann ich sagen, denn wir haben sehr viel, und das ist lobenswert, sehr viele freiwillige Kameradinnen und Kameraden, die sich engagieren bei den Feuerwehren. Wir haben Spezialtechnik. Sicher, wenn es dann mal darauf ankommt, hilft uns auch die Bundespolizei, die Bundeswehr mit Hubschraubern. Aber ich sehe im Moment nicht die Notwendigkeit, dass wir hier in unseren Regionen Löschflugzeuge brauchen.
2: Und die moderne Technik, die Herr Engel gerade schon angesprochen hat, die ist im Raum nebenan. Die gucken wir uns gleich an und dann erklären wir, wie Waldbrände möglichst schnell eingedämmt werden.
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2: Kurz nach 8:30, jetzt alles, was wichtig ist, aus Berlin-Brandenburg, Deutschland und der Welt mit Sebastian Pasutti.
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4: Guten Morgen. Künstliche Intelligenz ist erneut zum Hacker geworden. Sicherheitsforscher haben eine KI dabei ertappt, wie sie eine Sicherheitslücke in Software einschleusen wollte. Sie täuschte dabei die Plattformbetreiber durch Fake-Identitäten und Phishing-E-Mails. FIFA-Chef Gianni Infantino hat für heute anscheinend zu einer Krisensitzung geladen. Er steht seit Tagen in der Kritik, weil er WM-Rechte an Investoren verkaufen wollte. Soziale Organisationen stellen in der Debatte um einen neuen Zivildienst Forderungen. Der Chef des Arbeiter-Samariter-Bundes Fleckenstein sagte den Funke-Medien, ein Dienst müsse mindestens 9, besser 12 Monate dauern. Anderthalb Monate vor der Berliner Abgeordnetenhauswahl führt in den Umfragen weiter die Linke. In einer Tagesspiegel-Umfrage kommt sie auf 21% und liegt damit 2 Punkte vor der CDU. Es folgen knapp dahinter AfD und Grüne und dann die SPD mit etwas Abstand.
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5: Mit Elke Martens. Der regierende Bürgermeister Wegner überreicht dem Präsidenten des Berliner Landessportbundes, Thomas Hertel, heute das Bundesverdienstkreuz. Wegner erklärte, Hertel setze sich seit mehr als 45 Jahren mit großer Leidenschaft für die Sportmetropole Berlin ein. Er habe vor allem viel für Barrierefreiheit im Sport erreicht. Seit Hertels Amtszeit verzeichnet der Landessportbund zudem einen starken Mitgliederzuwachs, auch durch einen Ausbau der Angebote etwa für Frauen und für geflüchtete Menschen.
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2: Um 8.33 Uhr, guten Morgen, hier ist der Berliner Rundfunk 91.4. Und wenn Schmitti sein Mikrofon gerichtet hat, dann können wir jetzt auch gleich loslegen.
7: Hat man das gehört, ja?
2: Kaum. Jetzt ist es doch nochmal richtig voll geworden auf der 100. Sag mal, was da los ist, Schmitti.
7: Na, es ist voll geworden, ne? Also Richtung Wedding. Halbe Stunde Anstieg, ganz normaler Berufsverkehr im Moment zwischen Dreieck-Neukölln und Kreuz-Schmargendorf. Gegenrichtung nicht ganz so schlimm, da sind es 10 Minuten mehr ab Detmolder bis zur Albuinstraße. Vorsicht auf der A10 im westlichen Berliner Ring Richtung Hamburg. Hier ist ein Fahrzeug liegen geblieben zwischen Brieselang und Falkensee. Die rechte Spur ist blockiert. Und A13 Richtung Berlin, da hat es gekracht zwischen Löbenau und Duben. Es wird geblitzt in Steglitz auf dem Munsterdamm, in Köpenick, Friedrichshagenerstraße, Cottbus am Spreeufer, L200 in Sandkrug und A10 nördlicher Berliner Ring Richtung Hamburg im Dreieck Havelland. Dankeschön für Ihre Staus und Blitzer unter Berlin 201 91 390 und eine gute Fahrt für Sie.
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2: Ja, gerade sieht's ja sehr schön in den meisten Teilen der Stadt auch super sonnig aus, aber es bleibt wechselhaft. Die Schauer und Gewitter, die wir heute früh schon abbekommen haben, die kann's genauso gut nochmal am Abend und auch in der Nacht geben. Dazu jetzt schon echt schwül warm. Aktuell 24 Grad und schwül heiß wird's dann später. Es geht hoch bis auf 33 Grad. Morgen am Donnerstag deutlich angenehmer bei 29 Grad und einem freundlichen Sonne-Wolken-Mix.
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2: Mailand oder Madrid, Hauptsache Italien. Sie kennen den legendären Fußballerspruch von Andi Möller. In unserer kleinen Urlaubsreihe mit unserem Verbraucherexperten Ron Perdus geht es jetzt um diese großen Sehnsuchtsstädte. Metropolen, die jedes Jahr ganz oben auf der Liste der beliebtesten Reiseziele stehen. Vor allem eben wegen ihrer berühmten Sehenswürdigkeiten. Aber einfach mal so vor Ort spontan auftauchen und ein Ticket dafür kaufen, das klappt immer seltener. Warum das so ist, wie Sie trotzdem reinkommen, hören Sie gleich um 8.40 Uhr nach Daylight in Your Eyes von den No Angels und nach Huey Lewis and the News. Hier ist The Power of Love beim Berliner Rundfunk 91.4. Wir spielen für Sie die besten Hits aller Zeiten und ich bin Sebastian Oswald. Guten Morgen.

0: Wer nach Barcelona fährt, der schaut sich die Sagrada Familia an. Wer in Rom Urlaub macht, der wird mit großer Sicherheit auch mal das Kolosseum besichtigen wollen. Und in Paris ist es klar, der Eiffelturm. Aber einfach so spontan ein Ticket kaufen und sich eine berühmte Sehenswürdigkeit anschauen, die Zeiten, die sind vorbei. Hier ist Ihr Berliner Rundfunk 91.4 am Mittwochmorgen um 8.43 Uhr. Auch heute früh mit wertvollen Tipps für Sie von unserem Verbraucherexperten Ron Perdus für Ihren nächsten Urlaub. Und du sagst, beim Sightseeing hat sich so einiges geändert. Was genau?
1: Man muss Zeitfenster buchen, also Zeitfenstertickets buchen. Und das scheint jetzt irgendwie so richtig zu grassieren, dass du irgendwie in europäischen Metropolen bei diesen großen bekannten Sehenswürdigkeiten eben nicht mehr spontan reinkommst. So kenne ich das noch. Man fährt dahin und überlegt sich morgens, heute machen wir ein Museum oder so. Nee, Pustekuchen ist bei den großen Geschichten mittlerweile vorbei. Wir haben in Barcelona nichts angucken können von diesen berühmten Sachen. Also gerade Familie nicht, dann dieser große berühmte Park sind wir auch nicht reingekommen. Hätte man irgendwie Wochen vorher buchen müssen.
0: Das heißt, wie zeitig sollte ich dann Tickets für die, keine Ahnung, Sagrada Familia, den Louvre oder den Eiffelturm buchen?
1: Also in der Hochsaison würde ich sagen ein paar Wochen vorher. Also wenn ich quasi schon im Februar, März weiß, ich fliege im Sommer nach Spanien oder nach Barcelona, was auch immer, dann sollte man auch direkt schauen, dass man die wichtigsten Sehenswürdigkeiten bucht, weil das zwei Wochen vorher zu machen, kann man gerne mal jetzt reinschauen in die Webseite von denen, da ist nichts mehr möglich. Klar, es gibt immer noch manchmal die Chance, so spontan vor Ort ein Ticket zu bekommen, wenn irgendwie viele Stornos eingegangen sind, aber im Regelfall klappt das nicht. Also Sehenswürdigkeiten, die auf der Liste stehen, so früh als möglich buchen, direkt auf den Webseiten des Museums beispielsweise. Und das ist auch mein Tipp, nicht über diese ganzen Veranstalter. Es gibt so zum Beispiel Get Your Guide und wie die alle heißen, die teilweise auch sehr teuer sind. Ich würde immer erstmal gucken, kann ich direkt buchen.
0: Letzte Frage, ist es auch eine Möglichkeit, so eine organisierte Bus-Stadtrundfahrt zu buchen, wo diese Sehenswürdigkeiten quasi mit dabei sind?
1: Also wenn man Lust hat, diese Busrundfahrt zu machen, das ist ja auch immer so Geschmackssache. Also man ist ja ein bisschen verhaftet dann und hat natürlich so feste Zeitfenster. Dann heißt es auch, Sagrada Familia, eine Stunde schnell durchrennen. Klar, kann man das machen, dann hat man auf jeden Fall das Ticket sicher. Und diese Bustouren kann man im Regelfall noch ein bisschen kurzfristiger buchen.
0: Also Vorplan ist auch beim Städtetrip ganz wichtig. Vor allem, wenn Sightseeing auf dem Programm steht, sagt unser Verbraucherexperte Ron Perdus. Die ganze Woche hat er für uns die besten Tipps für Sie. Wenn Ihr Sommerurlaub noch ansteht und für alle, die schon wieder da sind, die nehmen was mit für die nächste Urlaubsplanung. 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Jetzt von Status Quo. Status Quo.

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Jetzt gibt's Prince für Sie, the most beautiful girl in the world. Wir spielen für Sie die besten Hits aller Zeiten bei Ihrem Berliner Rundfunk 91.4. Schönen guten Morgen.

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5: Guten Morgen. Die Serie von Enthüllungen über führende KI-Modelle reißt nicht ab. Britische Sicherheitsforscher haben das KI-Modell der Entwicklerfirma Anthropic dabei ertappt, wie es eine Schwachstelle in öffentlich zugängliche Software einschleusen wollte. Um damit durchzukommen, versuchte das KI-Modell sogar, einen zuständigen Menschen zu manipulieren. Es versendete Phishing-E-Mails und erstellte Fake-Identitäten. Als die KI dabei ertappt wurde, stellte sie es als Versehen dar. Der Druck auf FIFA-Boss Gianni Infantino wächst weiter. Nach Medienberichten hat er wichtige Mitarbeiter für heute zu einer Krisensitzung einberufen. Allerdings sei unklar, was Infantino genau besprechen wolle. Vergangene Woche war bekannt geworden, dass Infantino WM-Rechte an Investoren verkaufen will. Nach heftiger Kritik aus vielen Teilen der Fußballwelt gab er die Pläne zwar vorerst auf, die Kritik an dem Schweizer bleibt aber groß. Soziale Organisationen stellen in der Debatte um einen neuen Zivildienst Forderungen. Der Präsident des Deutschen Roten Kreuzes Gröhe sagte dem Redaktionsnetzwerk Deutschland, ein neuer Zivildienst benötige unter anderem eine verlässliche Finanzierung für die Träger. Der Chef des Arbeiter-Samariter-Bundes Fleckenstein sagte den Funke-Medien, ein Zivildienst müsse mindestens 9, besser 12 Monate dauern. Die EU-Staaten wollen Lehren aus den Vorkommnissen in der spanischen Exklave Ceuta ziehen. Sie haben unter anderem vereinbart, Social Media stärker zu beobachten. So sollen offenbar organisierte Aktionen rechtzeitig erkannt werden. Auf Social Media hatte sich vergangene Woche das Gerücht verbreitet, die Grenzen nach Spanien seien offen, wenn man Ceuta schwimmend erreicht. Daraufhin waren kurzzeitig rund 70.000 Menschen von Marokko in die spanische Exklave gekommen. Gut 6 Wochen vor der Berliner Abgeordnetenhauswahl zeichnet sich weiter ein knappes Rennen ab. In einer neuen Tagesspiegel-Umfrage kommt die Linke auf 21% und damit liegt sie auf Platz 1. Die CDU kann vom Wechsel des Spitzenkandidaten bisher nicht profitieren. Mit 19% kommt sie auf Platz 2, vor der AfD mit 18, den Grünen mit 17 und der SPD mit 12%.
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6: Mit Elke Martens. In Berlin beginnt heute ein Prozess gegen einen 43-Jährigen, der einen Kältebus angezündet haben soll. Die Tat geschah am 1. Januar dieses Jahres in Mitte. Er soll den Bus der Berliner Stadtmission mit Brandbeschleuniger übergossen und angezündet haben. Der Schaden betrug rund 70.000 Euro. Die Staatsanwaltschaft will seine Einweisung in die Psychiatrie.
3: 9:03 ist es. Guten Morgen, hier ist der Berliner Rundfunk 91.4 und leider wird's überhaupt nicht besser auf der A100 mit dem Verkehrsstudio.
7: Ja, Richtung Wedding immer noch mindestens eine halbe Stunde leider anstehen zwischen Dreieck-Neukölln und dem Kreuz Schmargendorf. Gegenrichtung sind es 10 Minuten mehr ab Detmolder bis zur Albuinstraße. A13 noch in Richtung Berlin zwischen Lübbenau und du.
8: Lass doch mal das arme Mikro in Ruhe.
7: Es quietscht. Hör doch mal, was das ist hier.
8: Nicht deine Stimmbänder, nee. Okay.
7: Der Stuhl kann es nicht sein, ist keiner da. So, A13 nochmal Richtung Berlin zwischen Lübbenau und Duben hat es einen Unfall gegeben. Rechte Spur gesperrt, bitte Vorsicht. Und die neuesten Blitzer, 100 Richtung Süd, direkt im Dreieckfunkturm auf der Überleitung zur AWUS, dann in Mitte auf der Torstraße, Schöneweide, Adlergestell, Charlottenburg-Kaiser-Friedrichstraße und in Britz auf dem Britzer Damm. Fahren Sie schön vorsichtig und wenn Sie noch was gesehen haben, rufen Sie mich gerne an. Berlin 201 91 390.
3: Und wir sind schon drin im nächsten Ü30. Sommertag in Berlin und Brandenburg, schwülheiße 33 Grad bekommen wir heute Nachmittag. Aktuell stehen wir schon bei 24. Sehr wechselhaft heute, Sonne, Wolken, geht munter hin und her und zwischendurch auch mal Schauer und Gewitter. Wirklich alles dabei an diesem Mittwoch. Morgen wird es dann angenehmer, nicht mehr so schwülheiß. Wir bekommen einen freundlichen und trockenen Mix aus Sonne und Wolken bei 29 Grad.
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3: Simone ist im Sommerurlaub, ich bin Sebastian Oswald, wünsche Ihnen einen schönen Mittwochmorgen. Und den verbringt unser Berlin-Reporter Christian Fuchs mal ausnahmsweise außerhalb der Stadt. Er ist in Zossen unterwegs, eine Stunde südlich von Berlin also. Dort gibt es einen Ort, an dem man den Überblick hat über jedes noch so kleine Feuer bei uns in der Region. Die Waldbrandzentrale Brandenburg. Und genau von dort meldet sich Christian gleich um 9.10 Uhr und sagt Ihnen, was passiert, wenn eine Waldbrandmeldung eingeht und welche Technik dort zum Einsatz kommt, um uns alle zu schützen. Nach Dante Thomas und nach Tina Turner. Hier ist für Sie Two People beim Berliner Rundfunk 91.4. 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

0: Uhr 13 ist es. Wir sind sehr gern an Ihrer Seite an diesem Mittwoch in Ferienwoche 4 in einem heißen Sommer in Europa. Man ist froh, gerade nicht in Griechenland im Brandgebiet zu sein. In Spanien und in Frankreich hat sich die Lage ja leicht entspannt. Dafür gibt's jetzt in den Niederlanden nahe zur deutschen Grenze schon leider den nächsten Waldbrand. Sprechen wir drüber jetzt beim Berliner Rundfunk 91.4. Auch hier bei uns in Brandenburg gab es in diesem Jahr schon fast 250 Waldbrände, erst kürzlich in Neuruppin. Damit die sofort erkannt werden können, wird der Wald mit modernen Sensoren überwacht und die wiederum werden in Zossen in der Waldbrandzentrale ausgewertet. Genau dort ist jetzt für Sie unser Berlin-Reporter Christian Fuchs. Er fragt nach, wie das Ganze funktioniert und welche Technik genau zum Einsatz kommt.
1: Man muss sich das hier in Zossen so ein bisschen vorstellen wie Mission Control in Houston. Es gibt vor allen Dingen viele große Bildschirme mit einer Menge Informationen. Es gibt so Arbeitsplätze.

0: Die man vielleicht von zu Hause kennt, da sitzt man am Schreibtisch, Monitor und so. Aber was hier auf den Monitoren ist, ist unter anderem an der Wand eine riesengroße Karte des Landes Brandenburg. Und da drauf sind ganz viele blaue Punkte. Waldbrandschutzbeauftragter des Landes Brandenburg ist Raimund Engel. Wir gucken uns das hier gerade zusammen an. Was sind denn die blauen Punkte, Herr Engel?
1: Ja, diese blauen Punkte sind alles Sensoren. Das sind also Kameras, die die Waldfläche überwachen. Wir haben insgesamt 106 solche Kameras, die das ganze Land, sprich die 1,1 Millionen Hektar hier überwachen.
0: Und wenn es dann irgendwie vielleicht zu einem Waldbrand kommt, dann sehen sofort diese Sensoren das und dann kriegen wir hier direkt auf dem, sag ich mal, Hauptbildschirm, kriegen wir direkt ein Bild. Da haben wir jetzt schon was aufgerufen und zwar sieht man hier den Wald und da hinten ist tatsächlich eine Rauchsäule. Wie erkennen Sie, ist das jetzt ein Waldbrand oder fährt er jetzt gerade bloß ein Trecker über einen trockenen Feldweg beispielsweise?
1: Ja, da wir ein Bewegtbild einstellen können, sieht man natürlich, dass es sich hier nicht bewegt. Das kommt punktuell hoch. Und wir sehen jetzt hier auch mit der Angabe.
0: Der Traktor würde weiterfahren.
1: Genau, der Traktor würde weiterfahren. Und wir sehen hier, dass auf dem Bild in einer Entfernung von mehr als 10 Kilometern hier diese Rauchwolke hochkommt.
0: Okay, also das ist tatsächlich dann auch der Waldbrand gewesen, den es vor ein paar Tagen dann hier gegeben hat. Aktuell haben Sie auf Ihrem Handy gerade gesehen, es gibt momentan sogar einen, der bekämpft wird.
1: Ja, aktuell hat es gerade eine Alarmierung gegeben aus dem Landkreis OPR, also Ostprignitz-Ruppin oben. Ein kleiner Feldbrand, 100 Quadratmeter ist erstmal die Alarmierung. Muss man mal sehen, was da passiert. Ich sag mal, kein Wald betroffen, deswegen bin ich relativ ruhig.
0: Okay, gut. Aber das sieht man eben sofort hier und kann natürlich dann sofort reagieren. Besser als wenn das dann irgendwie ein aufgeregter Anrufer schildert. Das ist hier modernste Technik zur Waldbrandbekämpfung.
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3: Kurz nach 9:30 ist es. Jetzt alles, was wichtig ist aus Berlin, Brandenburg, Deutschland und der Welt. 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
5: Guten Morgen. Sicherheitsforscher haben eine neue alarmierende Fähigkeit von künstlicher Intelligenz entdeckt. In einem Test versuchte ein KI-Modell nicht nur öffentlich zugängliche Software zu hacken, sondern auch einen Menschen durch Fake-Identitäten und Phishing-E-Mails zu manipulieren. FIFA-Präsident Infantino hat für heute zu einer Krisensitzung des Weltverbandes nach Marokko geladen. Infantino steht unter anderem in der Kritik, weil er WM-Rechte an Investoren verkaufen wollte. Der Arbeiter-Samariter-Bund stellt in der Debatte um einen neuen Zivildienst Forderungen. ASB-Chef Fleckenstein sagte den Funke-Medien, ein Zivildienst müsse mindestens 9, besser 12 Monate dauern. Gut 6 Wochen vor der Berliner Abgeordnetenhauswahl zeichnet sich weiter ein knappes Rennen ab. In einer neuen Tagesspiegel-Umfrage kommt die Linke auf 21, die CDU auf 19, AfD auf 18, die Grünen auf 17 und die SPD auf 12%.
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6: Mit Elke Martens. Der regierende Bürgermeister Wegner überreicht dem Präsidenten des Berliner Landessportbundes, Thomas Hertel, heute das Bundesverdienstkreuz. Wegner erklärte, Hertel setze sich seit mehr als 45 Jahren mit großer Leidenschaft für die Sportmetropole Berlin ein. Er habe vor allem viel für Barrierefreiheit im Sport erreicht. Seit Hertels Amtszeit verzeichnet der Landessportbund zudem einen starken Mitgliederzuwachs, auch durch einen Ausbau der Angebote etwa für Frauen und für geflüchtete Menschen.
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3: Kurz nach 9:30, hier ist Ihr Berliner Rundfunk 91.4 und weiter die Straßen im Blick hat natürlich Schmitti im Verkehrsstudio.
8: Schwerpunkt bleibt Stadtring 100, Richtung Wedding immer noch mindestens eine halbe Stunde anstehen. Zwischen Dreieck-Neukölln und dem Kreuz Schmargendorf. Gegenrichtung ist nicht ganz so schlimm, hier maximal 10 Minuten plus ab der Detmolder Straße. Dann Vorsicht noch A13 Richtung in Berlin, da wird aufgeräumt nach einem Unfall zwischen Lübbenau und Duben. Die rechte Spur ist noch gesperrt, gibt aber keinen allzu großen Stau. Und geblitzt wird A100 Richtung Süd im Dreieck Funkturm auf der Überleitung zur Avus stadtauswärts, dann in Mitte auf der Torstraße, Charlottenburg-Kaiser-Friedrich-Straße, B1 zwischen Diedersdorf und Jahnsfelde und auf der A9 Richtung Berlin im Dreieck Potsdam. Dankeschön für Ihre Staus und Blitzer unter Berlin 201 91 390 und eine gute Fahrt für Sie.
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3: Ganz, ganz viele Freizeitsportler waren heute schon ganz früh unterwegs auf der Joggingrunde. Also so kurz vor 5 habe ich schon einige gesehen und die haben eigentlich alles richtig gemacht, haben noch die angenehmen Temperaturen von heute früh ausgenutzt. Mittlerweile ist echt schon ganz schön schwül, 24 Grad und daraus werden noch 33 Grad heute Nachmittag. Dazu bleibt es wechselhaft, ein sommerliches Hin und Her aus Sonne, dann Wolken und einzelne Schauer und Gewitter können auch noch dabei sein. Morgen etwas angenehmer bei maximal 29 Grad, dazu ein trockener Mix aus Sonne und Wolken.
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3: Mein Name ist Sebastian Oswald. Hallo und einen schönen guten Morgen an diesem sehr schwülen Mittwoch. Hoffentlich geht der Tag nicht mit diesem einen Moment für Sie los, vor dem wir alle Bammel haben. Einmal unkonzentriert sein und schon klicken wir auf einen Link, auf den wir nicht klicken sollten. Und dann folgen ganz, ganz viele Probleme. Ist schon so schlimm, wenn Betrüger es darauf anlegen. Was aber, wenn dahinter kein Mensch mehr steckt, sondern eine künstliche Intelligenz, die Phishing-Mails an uns verschickt? Unser Top-Thema gleich zusammen mit unserem Nachrichtenchef Sebastian Pasutti um 9:40 Uhr. Nach Musik von Adele und nach Eddie Grant, hier ist I Don't Wanna Dance.

0: Sie kommen an den meisten Arbeitsplätzen mittlerweile an KI, an künstlicher Intelligenz kaum mehr vorbei. Genauso ist es in der Schule oder auch wenn Sie die nächste Reise buchen. Und trotzdem bleibt da oft ein mulmiges Gefühl. Kann sich künstliche Intelligenz selbstständig machen und gegen uns Menschen richten? Hier ist der Berliner Rundfunk 91.4 am Mittwoch. Und wer eben diese Sorge hat, der kann sich jetzt leider wieder bestätigt fühlen. Sebastian Posotti, unser Nachrichtenchef, ein Test von britischen Sicherheitsforschern ist ziemlich schief gegangen.
1: Sie hatten der KI der Firma Anthropic eine Aufgabe gestellt. Was aber dann passierte, damit haben die Forscher wirklich nicht gerechnet. Völlig selbstständig hat die KI versucht, eine öffentlich zugängliche Software zu infizieren. Und wie sie das gemacht hat, das ist wirklich, ich sag mal, bemerkenswert. Sie hat sich erst selbst einen Account auf der Softwareplattform angelegt. Dann hat sie versucht, die Betreuer der Plattform von ihrem Schadsoftwarecode zu überzeugen. Dazu hat die KI zuerst Fake-Identitäten erschaffen und dann mit diesen Fake-Identitäten Phishing-E-Mails an die Plattformbetreuer geschickt.
0: Das Ganze ist ja dann glücklicherweise noch aufgefallen, aber die Sache ging ja noch weiter.
1: Ja, die KI hat das Ganze dann über die Fake-Identität erst als Versehen dargestellt, dann aber nochmal eine angebliche Korrektur geschickt, wieder mit Schadsoftware. Den britischen Sicherheitsforschern ist das alles erst im Nachhinein aufgefallen, als sie erstmal diese ganzen verschickten Phishing-E-Mails lasen. Da gestehen die Forscher auch einen Fehler ein. Bei künftigen Tests wollen sie die KI deshalb in Echtzeit überwachen.
0: Jetzt muss man dazu sagen, in dem Fall war das glücklicherweise keine KI, die jedermann so einfach benutzen kann.
1: Ja, das war das Modell Mythos 5 von Anthropic. Das ist besonders gut darin, zum Teil über Jahrzehnte unentdeckt gebliebene Software-Schwachstellen aufzuspüren. Weil das Modell aber so gut darin ist, ist es nicht öffentlich verfügbar, sondern den Zugang bekommen nur ausgewählte Behörden und Unternehmen, damit sie ihre Systeme absichern können.
0: Trotzdem, die Sorgen bleiben. Das war ja bei weitem nicht der erste KI-Zwischenfall in den letzten Wochen.
1: Wir hatten zum Beispiel ein Vorkommnis mit einem KI-Programm von OpenAI, also der ChatGPT-Firma. Dabei ist das Programm heimlich aus seiner gesicherten Testumgebung entflohen und hat dann eigenständig übers Internet Systeme von zwei Firmen angegriffen. Da sieht es klar danach aus, dass die Aufsicht von OpenAI versagt hat. OpenAI liefert sich ja schon länger einen Wettlauf mit der Konkurrenz um die besten KI-Modelle und scheint da leichtsinnigerweise immer aggressivere Trainingsmethoden einzusetzen.
0: Danke für die Infos, Sebastian. In einem Test hat sich eine KI also mal wieder selbstständig gemacht. Vielleicht sollten wir für den nächsten Urlaub doch lieber selbst dann ins Reisebüro gehen oder die Hausaufgaben selber machen. 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Schönen guten Morgen.

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3: Ich bin Sebastian Pasotti. Guten Tag. Künstliche Intelligenz hat offenbar wieder eigenständig Aktionen durchgeführt, die Experten nicht vorhergesehen haben. Das KI-Sicherheitsinstitut des britischen Wissenschaftsministeriums hatte in einem Test den Modellen von Anthropic und OpenAI absichtlich Zugang zum Internet gewährt. Dabei sollte deren Fähigkeit geprüft werden, Cyberattacken durchzuführen. Die KI versuchte dabei auch per E-Mail Menschen zu manipulieren, um ihre Aktionen zu tarnen. Damit hatten die britischen Forscher nicht gerechnet. Bei einem russischen Angriff auf die Region Kiew konnte die Ukraine in der Nacht keine einzige Rakete abschießen. Die russische Armee habe die Ukraine mit gut 140 Drohnen und Raketen angegriffen. Nur knapp 100 Drohnen seien abgefangen worden, aber keine Rakete, sagt die ukrainische Armee. Mindestens 15 Menschen starben. Kiew klagt seit längerem über einen Mangel an Abwehrraketen für die Luftverteidigung. FIFA-Chef Gianni Infantino hat für heute anscheinend zu einer Krisensitzung geladen. Mehrere Medien melden, dass Infantino wichtige Mitarbeiter zu einem Treffen in die marokkanische Hauptstadt Rabat beordert hat. Es sei allerdings unklar, was der Schweizer genau besprechen wolle. Infantino hatte zuletzt für eine Welle der Empörung in der Fußballwelt gesorgt. Er hatte Pläne, WM-Rechte an Investoren zu verkaufen, diese Pläne nach großer Kritik aber wieder verworfen. Die hohe Staatsverschuldung könnte die Kreditwürdigkeit Deutschlands schmälern. In der Regierung wächst die Sorge vor einem Verlust des Spitzenratings. Das schreibt das Handelsblatt. Die Folgen des Verlustes wären unter anderem höhere Zinsen und weniger Spielraum im Bundeshaushalt. Ratingagenturen bewerten die Kreditwürdigkeit unter anderem von Staaten wie Deutschland. Ihre Noten zeigen an, wie sicher ein Kredit zurückgezahlt werden kann. Italien erlebt die vierte Hitzewelle dieses Sommers. Die Regierung hat nun für alle 27 Großstädte des Landes die höchste Warnstufe ausgerufen. Alarmstufe Rot signalisiert ein ernstes Risiko für die gesamte Bevölkerung. Die Temperaturen sind in einigen Regionen Italiens auf bis zu 40 Grad geklettert. Auch in den Nächten fallen sie kaum unter 25 Grad.
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4: Mit Elke Martens. In Berlin beginnt heute ein Prozess gegen einen 43-Jährigen, der einen Kältebus angezündet haben soll. Die Tat geschah am 1. Januar dieses Jahres in Mitte. Er soll den Bus der Berliner Stadtmission mit Brandbeschleuniger übergossen und angezündet haben. Der Schaden betrug rund 70.000 Euro. Die Staatsanwaltschaft will seine Einweisung in die Psychiatrie.
5: Auf der A100 Richtung Treptow ab Bundesplatz bis Tempelhof gibt's gerade einen Stau von 20 Minuten. Dann gibt's eine Gefahrenstelle auf der A100 Richtung Wedding im Dreieck Neukölln. Ist auf der Überleitung zur A113 Richtung Schönefeld die linke Spur gesperrt. Und es gab einen Feuerwehreinsatz in Grunewald in der Königsallee stadteinwärts zwischen Herbertstraße und Hubertusallee. Dort gibt's gerade eine Vollsperrung. Dann Brandenburg. Da gab's einen Unfall auf der A111 Richtung Charlottenburg zwischen Henningsdorf und Raststätte Stolperheide Ost. Dann A13 Richtung Berlin zwischen Schönborn und Ruhland. Abend, Gibstenstau von 10 Minuten und A9 Halle Leipzig Richtung Berlin zwischen Niemeck und Brück. Dort liegen Gegenstände auf der Fahrbahn, also ein bisschen vorsichtiger fahren. Die neuesten Blitzer stehen in Alb-Treptow, Puschkinallee, Neukölln, Kolumbiadamm, Henningsdorf in der Parkstraße. Danke für Ihre Staus und Blitzer unter Berlin 201 91 390. Gute Fahrt! Ja, immer noch ziemlich schwül draußen, aktuell bei 25 Grad, dazu noch viele Wolken, die hier durchziehen. Auch mal Regen und Gewitter kann man wieder vorbeiziehen. Bis zum Mittag beruhigt sich dann wieder alles, die Sonne kommt dann wieder öfter raus und heiß bleibt es auch in Berlin bis zu 33 Grad.
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10: Ich bin Sebastian Prasutti. Guten Tag. Hier in Berlin zeichnet sich weiter ein Kopf-an-Kopf-Rennen zur Abgeordnetenhauswahl ab. In einer neuen Tagesspiegel-Umfrage landet die Linke auf Platz 1 mit 21%. Dahinter folgt die CDU mit 19%. Die AfD mit 18, die Grünen mit 17 und die SPD etwas abgeschlagen mit 12%. FDP und BSW würden aktuell jeweils 3% der Befragten wählen. Beide Parteien würden damit nach derzeitigem Stand den Einzug ins Abgeordnetenhaus verpassen. Vor mehr als 4 Jahren startete hier in Berlin das Hunderegister, aber noch immer sind nicht alle Tiere erfasst, für die Steuern gezahlt werden. Bei den Finanzämtern sind etwa 130.000 Hunde gemeldet, im Register stehen aber nur 75.000. Das Register ist Kernpunkt des Berliner Hundegesetzes. Es soll mehr Sicherheit für Mensch und Tier bringen, weil die Tiere direkt identifizierbar sind, etwa nach Beißereien.
11: 100 Richtung Wedding ab Britzerdamm bis Schmargendorf gibt's gerade einen Stau von 30 Minuten, genauso wie Richtung Treptow ab Bundesplatz bis Tempelhof. Dann gibt's eine Gefahrenstelle auf der A100 Richtung Wedding. In Dreieck Neukölln ist auf der Überleitung zu A113 Richtung Schönefeld die linke Spur blockiert. Und es gab einen Wasserrohrbruch in Oberschönewalde in der Nalepa-Straße zwischen Siemensstraße und Kuhnheimstraße. Dort ist gerade in beiden Richtungen gesperrt. Dann Brandenburg, da gab's einen Unfall auf der A111 Richtung Charlottenburg zwischen Henningsdorf und der Raststätte Stolperheide-Ost. Dort ist der rechte Fahrstreifen gesperrt und A9 Halle-Leipzig Richtung Berlin zwischen Niemeck und Brück liegen Gegenstände auf der Fahrbahn. Die neuesten Blitzer stehen in Starken in der Heerstraße, Friedrichshain in der Stralauer Allee und Falkensee in der Coburger Straße. Danke für Ihre Staus und Blitzer und der Berlin 201 91 390. Gute Fahrt! So langsam kommt die Sonne raus bei aktuell 26 Grad. Es ist immer noch schwül und zwischendurch können immer noch ein paar Schauer vorbeiziehen. Aber Richtung Nachmittag wird es dann deutlich besser bei bis zu 33 Grad.
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7: Ich bin Ralf Gulke. Guten Tag. Nach dem islamistisch motivierten Anschlag auf den Berliner Christopher Street Day wird morgen am Tatort ein Baum gepflanzt. Der Ahorn ersetzt den Baum, der nach dem Attentat gefällt werden musste, teilte der Bezirk Mitte mit. Der Baum wird mit einem Metallgitter geschützt, an dem man persönliche Botschaften anbringen kann, wenn man das möchte. Neben dem Baum stellt das Bezirksamt eine Bank in Regenbogenfarben auf. 4,5 Wochen vor der Landtagswahl in Sachsen-Anhalt hat Unionsfraktionschef Frei einer Zusammenarbeit mit der Linken eine Absage erteilt. Er könne überhaupt keine Übereinstimmung erkennen, sagte er im ZDF. Derzeit liegt die AfD in Sachsen-Anhalt in Umfragen deutlich vor allen anderen Parteien. Nach der Wahl könnten CDU und Linke auf eine Kooperation angewiesen sein, wenn eine Regierung ohne AfD-Beteiligung gebildet werden soll. SPD-Vizechef Alexander Schweizer will eine Frau als nächstes Staatsoberhaupt. Er sagte dem Spiegel, seine Partei wolle eine Bundespräsidentin im Amt sehen. Die Zeit sei reif. Am Wochenende war berichtet worden, dass in der Union der Name des hessischen Ministerpräsidenten Rhein immer häufiger genannt werde. Als bisherige Top-Favoritin galt die bayerische Landtagspräsidentin Ilse Aigner von der CSU. Die Ukraine kann sich, wie es aussieht, kaum noch gegen russische Raketenangriffe wehren. Vergangene Nacht starben mindestens 17 Zivilisten durch solche Attacken. Keine einzige Rakete konnte abgefangen werden. Präsident Zelensky klagte erneut über einen Mangel an Abwehrraketen. Diese hätten Leben retten können. Vor allem seit dem Krieg der USA gegen den Iran fehlen der Ukraine Patriot-Abwehrraketen. In der spanischen Exklave Ceuta wird noch in diesem Monat ein neuer Massenansturm auf die Grenze befürchtet. Grund seien Aufrufe in sozialen Netzwerken, erklärte ein Regierungssprecher. Die Zeitung El Mundo berichtet, entsprechende Nachrichten aus marokkanischen TikTok- und WhatsApp-Gruppen seien an die zuständigen Sicherheitsbehörden weitergeleitet worden. In den Chats kursieren Nachrichten wie »Wir sehen uns dort am 15. August«.
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8: Mit Michelle Gradell. Auf dem Tempelhofer Feld startet heute das Berlin Circus Festival. In den nächsten Tagen gibt es dort Akrobatik, Trapezkunst und spektakuläre Shows zu sehen. Gespielt wird in mehreren Zelten und draußen auf einer Open-Air-Bühne. Diesmal stehen besonders Künstlerinnen und Künstler aus Katalonien im Mittelpunkt. Das Festival läuft jetzt noch bis zum 16. August.
9: 100 Richtung Wedding ab Britzerdamm bis Schmargendorf gibt's gerade einen Stau von 20 Minuten, genauso wie Richtung Treptow ab Heidelberger Platz bis Tempelhof. Dann gibt's eine Gefahrenstelle auf der 100 Richtung Wedding im Dreieck Neukölln, ist auch der Überleitung zu 113 Richtung Schönefeld die linke Spur blockiert und ein Wasserrohrbruch in Oberschöneweide in der Nahlepa-Straße zwischen Siemensstraße und Kuhnheimstraße ist gerade in beiden Richtungen gesperrt. Dann in Brandenburg gab's einen Liegenbleiber auf der A10 südlicher Berliner Ring Richtung Schönefelder Kreuz zwischen Rangsdorf und Raststätte am Fichtenplan Süd und ein Unfall auf der A111 Richtung Charlottenburg zwischen Henningsdorf und Raststätte Stolperheide Ost. Dort ist der rechte Fahrstreifen und die Einfahrt gerade gesperrt. Die neuesten Blitzer stehen in Westend, Spandauer Damm, Zehlendorf in der Berliner Straße und Bergfelde in der Hohen Neuendorfer Straße. Danke für Ihre Staus und Blitzer und der Berlin 201 91 390. Gute Fahrt! Kurz vor 11:30 haben wir es, aktuell bei 25 Grad. Es wird langsam wärmer, die Wolken verziehen sich, die Sonne kommt mehr raus. Heißt aber nicht, dass es heute nochmal zu Gewitter kommen kann, bei maximal 33 Grad heute.
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8: Ich bin Sebastian Pasotti, guten Tag. Anderthalb Monate vor der Berliner Abgeordnetenhauswahl führt in den Umfragen weiter die Linke. Sie kommt in einer neuen Tagesspiegel-Umfrage auf 21% und liegt damit 2 Punkte vor der CDU. Ihr scheint auch durch den Wechsel des Spitzenkandidaten bisher keine Trendwende zu gelingen. Auf Platz 3 folgt die AfD mit 18, gefolgt von den Grünen mit 17. Die SPD ist mit 12% deutlich abgeschlagen auf Platz 5. Noch immer sind im Berliner Hunderegister nicht alle Tiere registriert. Dabei ist das Register vor mehr als 4 Jahren an den Start gegangen. Bei den Finanzämtern sind etwa 130.000 Hunde gemeldet. Im Register stehen aber nur 75.000. Die meisten registrierten Hunde gibt es in Pankow, gefolgt von Steglitz, Zehlendorf und Treptow-Köpenick. Die wenigsten hat Friedrichshain-Kreuzberg.
9: 100 Richtung Wedding ab Ritzerdamm bis Schmargendorf gibt's gerade einen Stau von 20 Minuten und Richtung Treptow ab Heidelberger Platz bis Tempelhof sogar 25. Dann gibt's eine Gefahrenstelle auf der A100 Richtung Wedding im Dreieck Neukölln ist auf der Überleitung zu A113 Richtung Schönefeld die linke Spur blockiert und es gab einen Wasserrohrbruch in Oberschöneweide in der Nalepa-Straße zwischen Siemensstraße und Kuhnheimstraße ist gerade in beiden Richtungen gesperrt. Dann gibt's einen Stau auf der A10 westlicher Berliner Ring Richtung Dreieck Werder zwischen Potsdam Nord und Leest von 15 Minuten und ein Liegenbleiber auf der A10 südlicher Berliner Ring Richtung Schönefelder Kreuz zwischen Rangsdorf und Raststätte am Fichtenplan Süd. Und es gab einen Unfall auf der A111 Richtung Charlottenburg zwischen Henningsdorf und Raststätte Stolperheide Ost. Dort ist gerade der rechte Fahrstreifen und die Einfahrt gesperrt. Die neuesten Blitzer stehen in Westend, Spandauer Damm, Zehlendorf in der Berliner Straße und Bergfelde in der Hohen Neuendorfer Straße. Danke für Ihre Staus und Blitzer unter Berlin 201 91 390. Gute Fahrt! So, zur Mittagszeit wird es jetzt langsam freundlicher. 26 Grad haben wir aktuell. Es wird deutlich besser. Die Sonne kommt mehr raus. Trotzdem, die Luft bleibt immer noch sehr schwül bei maximal 33 Grad heute Nachmittag.
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9: Ich bin Ralf Gulke. Guten Tag. Der Bezirk Mitte erinnert an den Anschlag auf den Berliner Christopher Street Day. Am Tatort im Tiergarten wird morgen ein Baum gepflanzt. Der Ahorn ersetzt den Baum, der nach dem Attentat gefällt werden musste. Neben dem Baum stellt das Bezirksamt eine Bank auf in Regenbogenfarben. EU-Kommissionspräsidentin von der Leyen hat die erneuten russischen Angriffe auf die Region Kiew scharf verurteilt. Die Angriffe mit mindestens 17 Toten seien schreckliche Gräueltaten, twitterte sie. Russland müsse für die Zerstörung bezahlen. Die Ukraine fielen akut Geschosse zur Raketenabwehr. Präsident Zelensky schrieb, Patriot-Raketen hätten Leben retten können. Der Nachschub aus den USA ist aber abgerissen, auch wegen des Iran-Krieges. In der spanischen Exklave Ceuta wird noch in diesem Monat ein neuer Massenansturm auf die Grenze befürchtet. Grund seien Aufrufe in sozialen Netzwerken, erklärte ein Regierungssprecher. Die Zeitung El Mundo berichtet, entsprechende Nachrichten aus marokkanischen TikTok- und WhatsApp-Gruppen seien an die zuständigen Sicherheitsbehörden weitergeleitet worden. In den Chats kursieren Nachrichten wie »Wir sehen uns dort am 15. August«. Israels Premier Netanyahu hat den Plan von US-Präsident Trump für ein Ende des Kriegs im Gazastreifen erneut abgelehnt. Wir haben nicht zugestimmt, es ist nicht unser Entwurf, sagte Netanyahu in einem Online-Video. Trump hatte seine Pläne für eine Entwaffnung der Hamas und einen Rückzug der israelischen Armee als Meilenstein bezeichnet. Israel zweifelt aber an der Abrüstungsbereitschaft der radikal-islamischen Miliz. Immer mehr Menschen im Rentenalter arbeiten in Deutschland noch weiter. 14% der Rentnerinnen und Rentner bis 74 Jahren waren letztes Jahr erwerbstätig und damit 1 Prozentpunkt mehr als im Jahr zuvor, sagt das Statistische Bundesamt. In der Regel arbeiteten sie mit reduzierter Arbeitszeit.
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7: Mit Michelle Gradell. Altklinike bekommt eine neue Grundschule. Der Standort soll zum Schuljahr 2027/28 starten. Los geht es dann erstmal nur mit den ersten Klassen. In den Jahren danach wächst die Schule aber weiter. Später sollen dort bis zu 430 Schülerinnen und Schüler lernen. Eltern aus dem neuen Einzugsgebiet können ihre Kinder im Oktober dort für das nächste Jahr anmelden.
10: Vorsicht auf der A100 Richtung Wedding. Im Dreieck Neukölln ist auf der Überleitung zur A113 Richtung Schönefeld die linke Spur aktuell blockiert. Hier haben wir einen Liegenbleiber. Außerdem gibt's gerade einen dicken Stau auf der A100 Richtung Treptow. Eine Dreiviertelstunde dauert's länger zwischen der Detmolder Straße und dem Tempelhofer Damm. In Brandenburg haben wir einen Liegenbleiber auf der A10, dem südlichen Berliner Ring, Richtung Schönefelder Kreuz zwischen Rangsdorf und der Raststätte am Fichtenplan Süd. Hier ist die rechte Spur gesperrt. Und dann gab's noch einen Unfall auf der A12 Richtung Berliner Ring zwischen Fürstenwalde West und Storkow. Steht außerdem noch ein defekter LKW auf der A15 Richtung Cottbus zwischen Bademeusel und Forst. Und Achtung noch im Kreis Oberhavel. Hier gibt es nach einem Unfall eine Vollsperrung auf der Pinoir-Chaussee zwischen Felten und Borgsdorf. Blitzer stehen in Kreuzberg auf der Urbanstraße, in Charlottenburg auf der Kaiser-Friedrich-Straße und in Wildau auf der Fontane-Allee. Danke für Ihre Staus und Blitzer unter Berlin 201 91 390. Gute Fahrt! Es ist eine drückende Hitze heute. Das liegt vor allem größtenteils an der sehr schwülen Luft, aber trotzdem auch an den 33 Grad, die es heute maximal gibt. Es bleibt recht wechselhaft hier bei uns. Einige Wolken sind mit am Start, die Sonne aber auch. Und zum Abend hin kann es dann auch wieder regnen und gewittern. Morgen am Donnerstag wird es deutlich angenehmer. 29 Grad erwarten wir mit einem freundlichen Sonne-Wolken-Mix.
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10: Hallöchen, hier ist Luna Spanier bei Ihnen am Mittwoch. Wir begleiten Sie in die zweite Hälfte des Arbeitstages und dabei versorgen wir Sie natürlich gerne mit den besten Hits aller Zeiten. Weiter geht's jetzt mit Drive von Cars. Kommen Sie weiterhin gut durch diesen Tag.

das ist schon mal ein kleiner Vorgeschmack auf übermorgen. Phil Collins mit Don't Lose My Number aus 1985 am Mittwochmittag hier beim Berliner Rundfunk 91.4. Übermorgen ist es dann endlich schon wieder geschafft mit der Woche und das feiern wir doppelt und dreifach. Großer 80er Freitag hier bei uns und abends dann auch noch auf dem Dancefloor. Kommen Sie gerne vorbei zu unserer Rebel Yell Love the 80s Party. 21 Uhr geht's los im Franz Club in der Kulturbrauerei. Und wenn Sie mit uns zusammen feiern wollen, dann schicken Sie uns eine WhatsApp an Berlin 91.4 25 91.4 und wir schreiben Sie und eine Begleitperson auf die Gästeliste. Wir freuen uns schon sehr auf Sie.

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11: Ich bin Sebastian Pasotti, guten Tag. Hier in Berlin zeichnet sich weiter ein Kopf-an-Kopf-Rennen zur Abgeordnetenhauswahl ab. In einer neuen Tagesspiegel-Umfrage landet die Linke auf Platz 1 mit 21%. Dahinter folgt die CDU mit 19, die AfD mit 18, die Grünen mit 17 und die SPD etwas abgeschlagen mit 12%. FDP und BSW würden aktuell jeweils 3% der Befragten wählen. Beide Parteien würden damit nach derzeitigem Stand den Einzug ins Abgeordnetenhaus verpassen. Vor mehr als 4 Jahren startete hier in Berlin das Hunderegister, aber noch immer sind nicht alle Tiere erfasst, für die Steuern gezahlt werden. Bei den Finanzämtern sind etwa 130.000 Hunde gemeldet, im Register stehen aber nur 75.000. Das Register ist Kernpunkt des Berliner Hundegesetzes. Es soll mehr Sicherheit für Mensch und Tier bringen, weil die Tiere direkt identifizierbar sind, etwa nach Beißereien.
9: Vorsicht auf der A100 Richtung Wedding. Im Dreieck Neukölln ist auf der Überleitung zur A113 Richtung Schönefeld die linke Spur nach wie vor blockiert. Hier haben wir immer noch einen Liegenbleiber. Außerdem staut es sich immer noch dicke auf der A100 Richtung Treptow. Eine halbe Stunde dauert es länger zwischen der Detmolder Straße und dem Tempelhofer Damm. Und wir haben aktuell noch einen Feuerwehreinsatz in Kreuzberg auf der Oranienstraße Richtung Mitte zwischen der Wiener Straße und der Mariannenstraße. In Brandenburg wird auf der A9 Richtung Berlin gerade ein LKW abtransportiert. Deshalb dauert es da gerade eine halbe Stunde länger zwischen Coswig und Kleinmarzehns. Und dann gab es noch einen Unfall auf der A12 Richtung Berliner Ring zwischen Fürstenwalde West und Storkow. Und gekracht hat es auch noch auf der A111 Richtung Berlin in Höhe Stolpe. Hier ist die rechte Spur geschlossen. gesperrt. Blitzer stehen in Schöneberg auf der Pallasstraße, in Lichtenrade auf dem Lichtenrader Damm und in Eberswalde auf der Hegermühler Straße. Danke für Ihre Staus und Blitzer unter Berlin 201 91 390. Kommen Sie gut an. Ja, es ist wirklich wie so eine Wand vor einem, wenn man rausgeht. Es ist ordentlich schwül und dazu natürlich auch echt warm. Bis zu 33 Grad gibt's hier heute und das Wetter bleibt wechselhaft. Sonne und Wolken wechseln sich ab und Richtung Abend sind auch wieder Schauer und Gewitter möglich. Morgen am Donnerstag wird's dann ein bisschen angenehmer. Rund 29 Grad erwarten wir mit einem freundlichen Mix aus Sonne und Wolken.
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0: Dieser Mittwoch läuft für Sie hoffentlich nur positiv. Wir sind sehr gern an Ihrer Seite mit den besten Hits aller Zeiten. Und die gucken wir uns jetzt wieder ein bisschen genauer an.
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0: Es gibt so viele gute Songs, die genau deshalb auch immer mal wieder gecovert wurden. The Riddle von Nick Kershaw zum Beispiel. Ja, und die 90er-Kinder kennen den eher so. Gigi D'Agostino hat 1999 diesen Remix rausgebracht und der war gar nicht mal so unerfolgreich, hat es hier in Deutschland wieder unter die Top 10 geschafft. Für die 80er-Kinder gibt's aber natürlich nur die einzig wahre Version und die kommt jetzt von Nick Kershaw. Hier ist The Riddle.

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9: Ich bin Ralf Gulke. Guten Tag. Am Leipziger Flughafen hat es einen oder mehrere Zwischenfälle mit Drohnen gegeben. Ein Sprecher des Bundesinnenministeriums sagte in Berlin, dort sei eine Maschine mit einem bislang unbekannten Objekt kollidiert. Das Flugzeug konnte wegen des Funds einer Drohne am Flughafen nicht landen und musste durchstarten. Dann sei es anscheinend mit etwas kollidiert und habe anschließend in Hannover landen können. Nach Medienberichten war die am Boden gefundene Drohne mit einem Sprengsatz nebst Zünder ausgestattet. Sie wurde in der Nähe einer ukrainischen Maschine entdeckt. Eine Explosion gab es nicht. Die Südbahn des Leipziger Flughafens ist immer noch gesperrt, der Flugverkehr läuft aber normal. Im Hamburger Prozess gegen 8 mutmaßliche Mitglieder und Unterstützer der rechtsextremistischen Gruppierung Letzte Verteidigungswelle sind Haftstrafen von bis zu 5 Jahren verhängt worden. Das Oberlandesgericht in der Hansestadt verurteilte die teils jugendlichen Angeklagten unter anderem wegen Mitgliedschaft in einer terroristischen Vereinigung und versuchten Mordes. Die rechte Zelle hatte Spreng- und Brandanschläge auf Geflüchtete und Linke geplant und bereits erste Taten verübt. Nach dem islamistisch motivierten Anschlag auf den Berliner Christopher Street Day wird morgen am Tatort ein Baum gepflanzt. Der Ahorn ersetzt den Baum, der nach dem Attentat gefällt werden musste, teilte der Bezirk Mitte mit. Der Baum wird mit einem Metallgitter geschützt, an dem man persönliche Botschaften anbringen kann, wenn man das möchte. Neben dem Baum stellt das Bezirksamt eine Bank in Regenbogenfarben auf. EU-Kommissionspräsidentin von der Leyen hat die erneuten russischen Angriffe auf die Region Kiew scharf verurteilt. Die Angriffe mit mindestens 17 Toten seien schreckliche Gräueltaten, twitterte sie. Russland müsse für die Zerstörung bezahlen. Die Ukraine fehlen akut Geschosse zur Raketenabwehr. Präsident Zelensky schrieb, Patriot-Raketen hätten Leben retten können. Der Nachschub aus den USA ist aber abgerissen, auch wegen des Iran-Krieges.
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10: Mit Michelle Kradel. Am Ort des CSD-Anschlags im Tiergarten wird morgen ein neuer Baum gepflanzt. Er ersetzt den Baum, der nach dem Anschlag gefällt werden musste. Daneben kommt eine Bank in Regenbogenfarben. Angehörige und Freunde können dort Blumen, Fotos und Botschaften hinterlassen. Der Ort soll an den Anschlag erinnern und Solidarität mit der queeren Community zeigen.
11: Wir haben immer noch einen Liegenbleiber auf der A100 Richtung Wedding. Im Dreieck Neukölln ist auf der Überleitung zur A113 Richtung Schönefeld die linke Spur blockiert. Es dauert auch immer noch eine halbe Stunde länger auf der A100 Richtung Treptow zwischen der Detmolder Straße und dem Tempelhofer Damm. Und aktuell haben wir noch einen Feuerwehreinsatz in Kreuzberg auf der Oranienstraße Richtung Mitte zwischen der Wiener Straße und der Mariannenstraße. In Brandenburg gab es einen Unfall auf der A12 Richtung Berliner Ring zwischen Fürstenwalde West und Storkow. Und Achtung auch noch auf der A15 Richtung Cottbus zwischen Bademeusel und Forst. Hier steht ein kaputter LKW auf dem Standstreifen. Und es hat noch gekracht auf der A111 Richtung Berlin in Höhe Stolpe. Hier ist die rechte Spur gesperrt. Blitzer stehen in Bohnsdorf auf der Dahmestraße, in Spandau auf dem Askanienring und in Ludwigsfelde auf der Graf von Zeppelin Straße. Danke für Ihre Staus und Blitzer unter Berlin 201 91 390. Gute Fahrt Ihnen. Ja, die schwüle Luft, die macht's heute echt nicht leicht. 33 Grad bekommen wir außerdem dazu. Das Wetter bleibt recht wechselhaft. Mal Sonne, mal Wolken und später am Abend können auch wieder ein paar Gewitter aufziehen. Der Donnerstag fühlt sich dann schon ein bisschen angenehmer an. Maximal 29 Grad und dazu Sonne und Wolken.
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11: Luna Spanier ist bei Ihnen und ich verbringe sehr gern diesen Mittwoch mit Ihnen. Und es ist eine der nobelsten Adressen bei uns in der Stadt. Das Hotel Adlon am Pariser Platz am Brandenburger Tor. Sämtliche hochkarätige Promis sind dort schon ein- und ausgegangen und jetzt soll's verkauft werden. Für schlappe 280 Millionen Euro, also das mal ein Brett. Was sich ändern wird, das hat sich unser Berlin-Reporter Christian Fuchs angeguckt. Ihn hören Sie gleich. Jetzt geht's erstmal los mit Trio, Erasure und Bonnie Tyler.
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0: macht Spaß mit Ihnen hier am Mittwoch. Hier ist der Berliner Rundfunk 91.4 und wir nehmen Sie jetzt gedanklich mit zu einer der nobelsten Adressen hier in der Stadt. Hollywood-Stars, ehemalige US-Präsidenten wie Bill Clinton oder Barack Obama und sogar die Queen haben alle schon dort genächtigt. Im Hotel Adlon am Pariser Platz, natürlich mit bestem Blick aufs Brandenburger Tor. Jetzt steht fest, das Adlon soll verkauft werden für sage und schreibe 280 Millionen Euro. Ob sich dadurch was verändert, das hat unser Berlin-Reporter Christian Fuchs ausgecheckt.
1: Also für die Gäste ändert sich erstmal nichts. Der Betreiber bleibt weiterhin Kempinski. Der Pachtvertrag läuft noch bis zum Ende des Jahres 2032. Und das Adlon hier am Pariser Platz, das könnte zwar einen neuen Eigentümer bekommen, aber das muss erstmal in den kommenden Wochen eine große Mehrheit der Anleger dann auch bestimmen und dazu Ja sagen. Denn es ist gar nicht so einfach, hier diesen Verkauf zu tätigen. Das ist nicht einfach ein Milliardär, der dieses Hotel hier besitzt, sondern das Hotel gehört einem Fonds mit rund 4000 Eigentümerinnen und Eigentümern, überwiegend aus privaten Anlegern. Und viele halten diese Anteile des Adlon hier seit über 30 Jahren und sind jetzt so bereit, da das tatsächlich auch zu Geld zu machen und das wieder abzustoßen. Jetzt wird darüber abgestimmt, ob das Hotel überhaupt verkauft werden soll. Diese Abstimmung läuft seit Ende Juli, ist auf 4 Wochen angelegt und das bedeutet, Ende August soll dann feststehen, wie die Eigentümer entschieden haben. Damit der Verkauf weitergehen kann, reicht auch eine einfache Mehrheit nicht aus. Das heißt, mindestens 75% der abgegebenen Stimmen müssen dann mit Ja-Stimmen sein. Erst wenn diese Hürde genommen ist, beginnt der eigentliche Verkaufsprozess. Dann gibt es ein internationales Bieterverfahren, bei dem Investoren aus aller Welt dann Angebote abgeben können. Die Eigentümer haben also diesen Mindestpreis für 280 Millionen Euro festgelegt. Es kann aber noch deutlich mehr werden.
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3: Ich bin Sebastian Pasotti. Guten Tag. Anderthalb Monate vor der Berliner Abgeordnetenhauswahl führt in den Umfragen weiter die Linke. Sie kommt in einer neuen Tagesspiegel-Umfrage auf 21% und liegt damit 2 Punkte vor der CDU. Ihr scheint auch durch den Wechsel des Spitzenkandidaten bisher keine Trendwende zu gelingen. Auf Platz 3 folgt die AfD mit 18, gefolgt von den Grünen mit 17. Die SPD ist mit 12% deutlich abgeschlagen auf Platz 5. Noch immer sind im Berliner Hunderegister nicht alle Tiere registriert. Dabei ist das Register vor mehr als 4 Jahren an den Start gegangen. Bei den Finanzämtern sind etwa 130.000 Hunde gemeldet. Im Register stehen aber nur 75.000. Die meisten registrierten Hunde gibt es in Pankow, gefolgt von Steglitz-Zehlendorf und Treptow-Köpenick. Die wenigsten hat Friedrichshain-Kreuzberg.
4: Es dauert immer noch eine Dreiviertelstunde länger auf der A100, dem Stadtring Richtung Treptow, zwischen der Detmolder Straße und dem Tempelhofer Damm. Und in Brandenburg liegen Gegenstände auf der A2 Richtung Magdeburg, zwischen Wollin und Ziesa. Dann staut es sich noch auf der A9 Richtung Berlin, zwischen Coswig und Kleinmarzehns. 20 Minuten können Sie hier draufpacken. Und dann gab es noch einen Unfall auf der A12 Richtung Berliner Ring, zwischen Fürstenwalde West und Storkow. Und gekracht hat es auch noch auf der A111 Richtung Berlin in Höhe Stolpe. Hier ist die rechte Spur gesperrt. Blitzer stehen in Zehlendorf unter den Eichen, in Baumschulenweg auf der Südostallee und in Cottbus am Spreeufer. Danke für Ihre Staus und Blitzer unter Berlin 201 91 390. Gute Fahrt! Ja, mit bis zu 33 Grad wird's heute ordentlich heiß. Die schwüle Luft setzt dem Ganzen aber auch nochmal richtig zu. Ansonsten ist alles mit dabei. Sonne, Wolken und zum Abend hin kann's auch wieder regnen und gewittern. Der Donnerstag bringt dann ein bisschen Erleichterung. Es geht runter auf etwa 29 Grad. Dazu Sonne und Wolken im Mix.
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1: Sie sind im wohlverdienten Sommerurlaub und wir wollen unbedingt wissen, von wo Sie sich ins Programm schalten. Diana aus Velten sendet uns kühle Grüße.
2: Einen wunderschönen guten Morgen, liebes Team vom Berliner Rundfunk. Ich höre eigentlich vorzugsweise den Berliner Rundfunk alleine hier in den Morgenstunden. Genieße meinen Kaffee vorm Kamin, weil es doch hier oben in Schwedisch-Lappland wirklich in der Nacht sehr, sehr frisch ist. Und dabei höre ich ein bisschen Heimat, trinke meinen heißen Kaffee und dann überlegen wir jetzt, was wir heute tagsüber so anstellen, ob wir die Tour mit den Huskies machen oder nochmal einen Pony-Ausritt oder einfach nur in der wunderschönen schwedischen Natur spazieren.
1: Ja, das klingt maximal spektakulär. Wir wünschen weiterhin einen schönen Urlaub und jetzt sind Sie dran. 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
4: Ich bin Ralf Gulke. Guten Tag. Zwei mögliche Drohnenvorfälle am Flughafen Leipzig-Halle haben die deutschen Behörden in Alarmbereitschaft versetzt. Nachdem in der Nacht zunächst eine Drohne auf dem Flughafen selbst gefunden wurde, gab es danach, wie es aussieht, einen Zusammenstoß einer Frachtmaschine mit einem unbekannten Flugobjekt in der Luft nahe dem Flughafen. Mehrere Medien berichten, dass die erste Drohne kurz vor Mitternacht in der Nähe von vier ukrainischen Maschinen gefunden wurde. An der Drohne war möglicherweise sprengfähiges Material und ein Zünder angebracht. Zu einer Explosion kam es nicht. Wegen des Funds in Leipzig wurden in der Nacht mehrere Flüge umgeleitet. Im Verfahren gegen 8 Mitglieder und Unterstützer der rechtsextremistischen Gruppierung Letzte Verteidigungswelle sind in Hamburg Haftstrafen von bis zu 5 Jahren verhängt worden. Das Gericht verurteilte die jungen Angeklagten unter anderem wegen Mitgliedschaft in einer terroristischen Vereinigung und versuchten Mordes. Die rechte Zelle hatte Spreng- und Brandanschläge auf Geflüchtete und Linke geplant und bereits erste Taten verübt. 7 Verurteilte waren zur Tatzeit minderjährig. Die Gruppe war vor gut einem Jahr zerschlagen worden. Nach dem Massenandrang von Migranten ist die Lage der unbegleiteten Kinder in der spanischen Exklave Ceuta nach den Worten des örtlichen Präsidenten unhaltbar. Derzeit liege die Auslastung der Aufnahmezentren für Minderjährige 2600% über der Kapazitätsgrenze. Die Zahl der Minderjährigen wird auf etwa 1100 geschätzt. Ceutas Präsident bat den Rest Spaniens um Hilfe. Die meisten der mehr als 70.000 Migranten sind längst nach Marokko zurückgekehrt. Immer mehr Menschen im Rentenalter arbeiten in Deutschland noch weiter. 14% der Rentnerinnen und Rentner bis 74 Jahren waren letztes Jahr erwerbstätig und damit 1 Prozentpunkt mehr als im Jahr zuvor, sagt das Statistische Bundesamt. In der Regel arbeiteten sie mit reduzierter Arbeitszeit.
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5: Mit Michelle Gradell. Auf dem Tempelhofer Feld startet heute das Berlin Circus Festival. In den nächsten Tagen gibt es dort Akrobatik, Trapezkunst und spektakuläre Shows zu sehen. Gespielt wird in mehreren Zelten und draußen auf einer Open-Air-Bühne. Diesmal stehen besonders Künstlerinnen und Künstler aus Katalonien im Mittelpunkt. Das Festival läuft jetzt noch bis zum 16. August.
2: Es ist 14.01 Uhr und es gibt Markierungsarbeiten auf dem Stadtring A100. Beschäftigt uns ja jetzt die ganze Woche. Noch bis Freitag ist Richtung Treptow immer von 6 bis 16 Uhr. Nur eine Spur zwischen Albuinstraße und Tempelhofer Damm frei. Hier aktuell schon wieder 35 Minuten Stau. Dann die A12 in Richtung Berlin. Zwischen Fürstenwalde West und Storkow gibt es eine ungesicherte Unfallstelle. Bitte unbedingt eine Rettungsgasse freihalten. Die A13 Richtung Berlin. Zwischen Bronco und Karlau liegen Gegenstände. Und zwischen Barut und Teupitz ist ein Fahrzeug liegen geblieben. Hier liegen Reifenteile auf der Autobahn. Vorsicht auf der A111 stadteinwärts. Zwischen Hennigsdorf und Raststätte Stolperheide-Ost hat es einen Unfall gegeben. Hier liegen Gegenstände auf der Fahrbahn. Die Verzögerungsspur ist gesperrt. Die Einfahrt ist gesperrt und auch die rechte Spur ist gesperrt. Und die B156 Bautzen Richtung Senftenberg. Zwischen Lieske und Sedlitz-Almosen hat es einen Unfall gegeben. Die Neuss-Mitzer stehen gerade in Altkliniker auf der Venusstraße, im Wedding auf der Gerichtstraße und auf der A115 beim Dreieck Nutetal. Danke für Ihre Staus und Blitzer unter Berlin 201 91 390. Eine gute Fahrt. Es ist heiß, es ist schwül. Wir haben aktuell 27 bis 30 Grad. Die Höchsttemperatur liegt heute bei 32 Grad. Dazu jetzt oft sonnig und trocken. Am Abend kommen Schauer und einzelne Gewitter zu uns und bringen dann Abkühlung. Morgen noch ein paar restliche Schauer. Sonst die meiste Zeit sonnig und trocken bei bis zu 29 Grad. Am Freitag ähnliche Wetterlage bei dann 25 Grad.
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2: Ich bin Max Kachua, schönen Mittwoch. Es soll die schönste Zeit des Jahres werden, der Urlaub. Und dann gibt es oftmals Sachen, die einem so richtig den Urlaub vermiesen können. Unter anderem zum Beispiel hohe Handyrechnungen. Damit Ihnen das nicht passiert, ist unser Verbraucherexperte Ron Perdus bei uns und sagt Ihnen gleich, worauf Sie besser achten, damit Sie keine absurd hohe Handyrechnung bekommen. Um 14.15 Uhr gleich nach Jason Donovan und Kylie Minogue, Dan Hartman und Irene Cara. Wir spielen die besten Hits aller Zeiten.

0: Wunderschön romantische Musik von Jason Donovan und Kylie Minogue, especially for you, bei ihrem Berliner Rundfunk 91.4. Es ist Mittwochnachmittag um 14.14 Uhr. Jetzt in den Sommerferien ist ja auch die Zeit, wo viele im Ausland sind, ob EU oder außerhalb der EU. Und da gibt es eine Falle, in die leider viele aus Versehen tappen. Unser Verbraucherexperte Ron Perdus klärt uns auf.
1: Also, wir haben ja mittlerweile in der Europäischen Union den großen Vorteil, dass alles einheitlich ist. Das heißt, innerhalb der EU nimmst du deinen Handytarif mit und es droht dir keine Gefahr. Du kannst dein Datenvolumen nutzen, du kannst deine Telefonminuten nutzen. Das ist quasi gesetzlich vorgeschrieben. Mhm. Es wird nur ein bisschen kritisch und das vergessen viele. Da bin ich letztes Jahr auch reingefallen. Ich hatte einen Zwischenstopp in der Schweiz und saß am Flughafen und bin online gegangen, hab gesurft, hab meine WhatsApp-Nachrichten, hab ein bisschen was gearbeitet und dann irgendwann später, als die Telefonabrechnung kam, dachte ich, wieso habe ich denn jetzt hier 30 Euro bezahlt? Ja, die Schweiz ist nicht innerhalb, gehört nicht zur EU. Das ist halt quasi in dem Falle wirklich ein extra Land, das ich hätte extra buchen müssen, kostet extra Kohle. Also deswegen immer gucken, wo fliege ich hin? Europäische Union, kein Problem. Außerhalb der Europäischen Union muss ich mir Gedanken machen.
0: Was kann ich da konkret tun?
1: Entweder buche ich einen Tarif bei meinem Mobilfunkbetreiber, die meisten haben ja Auslandstarife, oder ich buche mir so eine eSIM, also so eine digitale SIM-Karte. Das geht per App total einfach mittlerweile, auch sehr preiswert. Und dann bin ich eigentlich gerüstet. Besonders vorsichtig muss man wirklich sein, zum Beispiel auf Kreuzfahrtschiffen. Ich kenne so viele aus meinem Freundeskreis, die jetzt diesen Sommer eine Kreuzfahrt geplant haben. Ist der Klassiker, du bist mitten auf dem Meer, ach, hab ein Netz, ist ja lustig. Mhm. Mama, wollt ihr ein kurzes Video schicken? Hier, guck mal, wie schön unsere Kabine ist. Bäm, 30 Euro weg, weil Netz nicht über Mobilfunkmasten, wo sollen die auch stehen, sondern schön über Satellit. Und die Kreuzfahrtgesellschaften kassieren da richtig ab.
0: Aber sag mal, bekommt man da nicht auch immer eine Warn-SMS aufs Handy, so wenn man im ausländischen Mobilfunknetz ist?
1: Doch, es gibt schon noch die SMS, aber ich meine ehrlich, also ich kriege dann manchmal, wenn ich irgendwie fliege, kriege ich irgendwie 5 von diesen Dingern, weil dann manchmal überfliegst du so mehrere Landesgrenzen und ich blätter das immer weg, weil ich immer denke, ich bin schon groß genug und verstehe, wo ich gerade bin und deswegen bin ich mit der Schweiz reingefallen. Aber klar, man sollte die SMS schon beachten, aber ich kenne halt auch viele, die eben das ignorieren und gerade so außerhalb der Europäischen Union sich wundern, warum sie plötzlich eine paar hundert Euro Rechnung haben oder eben auf der Kreuzfahrt sich wundern, warum es 1000 Euro am Ende gekostet hat. Und deshalb immer der wirkliche Hinweis, vor dem Urlaub überlegen, da wo ich hinfliege, wie mache ich das mit dem Telefonieren und dem WhatsApp-Schreiben.
0: Ja, und wir merken uns Warn-SMS auch wirklich lesen und ernst nehmen. Dankeschön, Ron Perdus, unser Verbraucherexperte. Weitere Tipps rund ums Thema Reisen und Urlaub hören Sie morgen früh wieder hier bei Ihrem Berliner Rundfunk 91.4. Jetzt Eagle Eye Cherry, Save Tonight.

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8: Ich bin Elke Martens. Guten Tag. Mitarbeiterinnen von Berliner Frauenhäusern und Beratungsstellen haben heute Mittag kurzzeitig die Arbeit niedergelegt und eine Kundgebung vor dem Rathaus Schöneberg abgehalten. Mit der Demo wollten sie auf den dramatischen Mangel an Schutzplätzen aufmerksam machen, teilte die Berliner Initiative gegen Gewalt an Frauen mit. Jeden Tag müssten die Mitarbeiterinnen 10 bis 15 Schutzsuchende und ihre Kinder aus Platzmangel ablehnen. Der Senat hatte angekündigt, dass noch in diesem Sommer 2 weitere Frauenhäuser eröffnet werden sollen. Bislang gibt es 9 dieser Einrichtungen in der Stadt. Radfahrerinnen und Radfahrer machen heute Abend wieder eine Fahrraddemo durch mehrere Berliner Bezirke. Der Verein Respect Cyclists will damit für sichere Radwege demonstrieren. Die Demo startet am Mauerpark in Prenzlauer Berg und fährt dann nach Reinickendorf und über Wedding und Moabit zum Saviniplatz in Charlottenburg.
9: Es ist 14.31 Uhr und es gibt Markierungsarbeiten auf dem Stadtring A100. Noch bis Freitag ist hier immer von 6 bis 16 Uhr nur eine Spur frei in Richtung Treptow zwischen Albuinstraße und Tempelhofer Damm. Im Moment haben wir hier 25 Minuten Stau. Dann nach Brandenburg, die A12 Richtung Berlin. Zwischen Fürstenwalde West und Storkow gibt es eine ungesicherte Unfallstelle. Bitte eine Rettungsgasse bilden. Die A13 Richtung Berlin. Zwischen Bronkow und Karlau liegen Gegenstände. Und zwischen Baruth und Teupitz ist ein Liegenbleiber auf der Fahrbahn. Und es liegen auch Reifenteile hier rum. Die A111 stadteinwärts. Zwischen Hennigsdorf und Raststätte Stolpeheide Ost hat es einen Unfall gegeben. Da liegen Gegenstände. Die Verzögerungsspur, die Einfahrt und die rechte Spur sind hier gesperrt. Vorsicht, Unfall auch auf der B156, Bautzen Richtung Senftenberg zwischen Lieske und Sedlitz-Almosen. Und in Europin ist ein Fahrzeug liegen geblieben auf der Gerhard-Hauptmann-Straße, blockiert jetzt hier die Abbiegespur zwischen Löhnsstraße und Scheunenweg. Die neuesten Blitzer stehen Alte Klinike auf der Venusstraße, im Wedding auf der Gerichtsstraße und auf der A115 beim Dreieck Nudetal. Dankeschön für Ihre Staus und Blitzer unter Berlin 201 91 390 und eine gute Fahrt für Sie. Heute nochmal große Hitze, die auch so ein bisschen unangenehm ist durch die schwüle Luft. Aktuell sind wir bei 29 bis 31 Grad. Bis zu 32 Grad kann es noch geben. Jetzt ist es oft sonnig, so ein paar Schleierwolken sind am Himmel und es ist meist trocken. Später am Abend kann es dann wieder Regen und auch einzelne Gewitter geben. Morgen dafür fast durchgehend trocken, nur noch ganz wenig Regen wird dabei sein und es geht dann rauf auf 29 Grad. Der Freitag wird freundlich und nicht mehr so warm mit dann 25 Grad.
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0: 30 Grad haben wir aktuell in Berlin. Wir behalten für Sie einen kühlen Kopf. Da geht schon los. Wir behalten für Sie einen kühlen Kopf und haben jetzt alles, was in der Region wichtig ist.
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0: Und das auch heute wieder mit unserem Nachrichtenmann Sebastian Pasutti und mit meiner Wenigkeit. Ich bin Max Kachur. Hallo. Es war eine wirklich ungewöhnliche Protestaktion, die es heute Mittag vor dem Rathaus Schöneberg gab. Auf dem John F. Kennedy-Platz standen zahlreiche rote Schuhe.
2: Das Ganze hat einen sehr ernsten Hintergrund. Mehrere Antigewaltprojekte haben damit getöteten Frauen gedacht und gleichzeitig Kritik daran geübt, dass es immer noch zu wenig Frauenhäuser hier in Berlin gibt. Nur mal um eine Zahl zu nennen, täglich muss 10 bis 15 Frauen und ihren Kindern hier in Berlin mitgeteilt werden, dass es eben keinen freien Platz in einem Frauenhaus gibt. Das sagt der Verein BIG, der eine Hotline gegen häusliche Gewalt anbietet. Außerdem fordert der Verein mehr Stellen bei Beratungsangeboten.
0: Ein ernstes Thema und das steht auch morgen an. Am Ort des CSD-Anschlags im Tiergarten soll morgen ein neuer Baum gepflanzt werden.
2: Ja, der französische Ahorn soll den Baum ersetzen, der bei dem Anschlag zerstört wurde bzw. nach dem Anschlag gefällt werden musste. Der neue Baum bekommt ein Metallgitter. Darin können alle, die wollen, Karten, Fotos, Blumen und persönliche Botschaften anbringen. Außerdem will der Bezirk eine Sitzbank in Regenbogenfarben aufstellen für alle, die still Anteil nehmen wollen und als Zeichen auch der Solidarität für die queere Community.
0: Ja, ein schönes und wichtiges Zeichen. Auch unser Berlin-Reporter Christian Fuchs wird natürlich morgen für Sie im Tiergarten sein und von dem neuen Gedenkort berichten.
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8: Ich bin Ralf Gulke. Guten Tag. Eine in der Nacht auf dem Leipziger Flughafen entdeckte Drohne ist mit einem Sprengsatz versehen gewesen. Es habe sich um eine Drohne mit einer unbekannten Sprengvorrichtung gehandelt, sagt das Sächsische Landeskriminalamt in Dresden. Das Fluggerät wurde mit einem Sprengstoffroboter untersucht. Der Zünder wurde anschließend durch eine Spezialeinheit der Bundespolizei entfernt. Es war nicht der einzige Vorfall. Ein DHL-Flugzeug stieß in der Nähe des Flughafens im Flug mit einem unbekannten Gegenstand zusammen. Die Maschine konnte in Hannover landen. Sachsens Innenminister Schuster sprach von einem sehr ernsten Sicherheitsvorfall. Im Hamburger Prozess gegen 8 mutmaßliche Mitglieder und Unterstützer der rechtsextremistischen Gruppierung Letzte Verteidigungswelle sind Haftstrafen von bis zu 5 Jahren verhängt worden. Das Oberlandesgericht in der Hansestadt verurteilte die teils jugendlichen Angeklagten unter anderem wegen Mitgliedschaft in einer terroristischen Vereinigung und versuchten Mordes. Die rechte Zelle hatte Spreng- und Brandanschläge auf Geflüchtete und Linke geplant und bereits erste Taten verübt. Nach dem Massenandrang von Migranten ist die Lage der unbegleiteten Kinder in der spanischen Exklave Ceuta nach den Worten des örtlichen Präsidenten unhaltbar. Derzeit liege die Auslastung der Aufnahmezentren für Minderjährige 2600% über der Kapazitätsgrenze. Die Zahl der Minderjährigen wird auf etwa 1100 geschätzt. Ceutas Präsident bat den Rest Spaniens um Hilfe. Die meisten der mehr als 70.000 Migranten sind längst nach Marokko zurückgekehrt. EU-Kommissionspräsidentin von der Leyen hat die erneuten russischen Angriffe auf die Region Kiew scharf verurteilt. Die Angriffe mit mindestens 17 Toten seien schreckliche Gräueltaten, twitterte sie. Russland müsse für die Zerstörung bezahlen. Der Ukraine fehlen akut Geschosse zur Raketenabwehr. Präsident Zelensky schrieb, Patriot-Raketen hätten Leben retten können. Der Nachschub aus den USA ist aber abgerissen, auch wegen des Iran-Krieges.
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9: Mit Michelle Gradell. Altklinike bekommt eine neue Grundschule. Der Standort soll zum Schuljahr 2027/28 starten. Los geht es dann erstmal nur mit den ersten Klassen. In den Jahren danach wächst die Schule aber weiter. Später sollen dort bis zu 430 Schülerinnen und Schüler lernen. Eltern aus dem neuen Einzugsgebiet können ihre Kinder im Oktober dort für das nächste Jahr anmelden.
6: 3:03, ein Update von den Straßen. Da laufen Markierungsarbeiten auf dem Stadtring A100. Noch bis Freitag ist Richtung Treptow immer von 6 bis 16 Uhr nur eine Spur frei zwischen Albuinstraße und Tempelhofer Damm. Also eine Stunde noch durchhalten. Hier aktuell 40 Minuten Stau. Ab 16 Uhr wird es dann vermutlich wieder deutlich weniger werden. Die A12 Richtung Berlin zwischen Fürstenwalde West und Storkow hat es einen Unfall gegeben. Hier bitte weiterhin die Rettungsgasse freihalten. Vorsicht auf der A13 Richtung Berlin zwischen Bronkow und Karlau liegen Gegenstände. Gegenstände. Und zwischen Barut und Teupitz ist ein Fahrzeug liegen geblieben. Da liegen Reifenteile auf der Fahrbahn. Auf der A15 Richtung Berlin herrscht Brandgefahr zwischen Cottbus West und Vetschau. Und die A15 Richtung Breslau zwischen Vetschau und Cottbus West ist ein Fahrzeug liegen geblieben. Gucken wir noch nach Neuruppin auf die Gerhard-Hauptmann-Straße. Zwischen Löhnsstraße und Scheunenweg ist ein Liegenbleiber auf der Abbiegespur. Und die neuesten Blitzer stehen Neukölln auf der Oderstraße, im Baumschulenweg auf der Köpenicker Landstraße und in Eberswalde Breite Straße. Danke für Ihre Staus und Blitzer unter Berlin 201 91 390 und eine gute Fahrt. 29 bis 31 Grad die aktuellen Temperaturen in Berlin und Brandenburg. Es gibt viel Sonne, ansonsten nur ein paar Schleierwolken. Am Abend kann es wieder Regen und lokale Gewitter geben, wie heute früh auch schon. Höchsttemperatur bis dahin 32 Grad. Morgen wird es dann meist trocken sein, die letzten Schauer ziehen weg und es wird Sonne im Mix mit Wolken geben bei bis zu 29 Grad.
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6: Mit Max Kachur, hallo. Die Köpenicker machen ganz schön was mit. Man blickt ja kaum noch durch bei den ganzen Baustellen, die dann ja auch noch länger bleiben als geplant. Bald kommt noch eine neue dazu. Die Lange Brücke, die Altstadt und Spindlersfeld verbindet, muss erneuert werden. Das ist erstmal nicht neu. Aber jetzt ist der Entwurf für den Neubau öffentlich und einige Köpenicker sind wirklich außer sich. Was sie an der neuen Brücke stört und wie sie das verhindern wollen, hören Sie um 15.15 Uhr von unserer Kiez-Reporterin Lisa Wennemeyer. Und für die perfekte sommerliche Musik sorgen wir natürlich auch bei diesem Wetter. Jetzt die Gypsy Kings mit Bamboleo unter den besten Hits aller Zeiten.

0: 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Wir lieben Berlin, unter anderem, weil wir hier mehr Brücken haben als Venedig. Wir haben aber auch ein Problem. Jede sechste Brücke in Berlin muss erneuert werden. Eine davon steht in Köpenick und ist auf jedem Touri-Foto aus Köpenick zu sehen. Die lange Brücke da in der Altstadt. Die ist seit Jahren marode und muss dringend erneuert werden. Und der Entwurf für die neue Brücke fällt bei einigen Köpenickern unten durch. Unsere Kiez-Reporterin Lisa Wennmeer ist jetzt in Köpenick.
1: Ja, und ich sitze hier ganz entspannt auf einer Bank, unterm Baum, direkt am Wasser und schaue auf diese alte Brücke, die ja schon charakteristisch hier für die Altstadt Köpenick ist, mit diesen steinernen Rundbögen überm Wasser. Und genau um diese Rundbögen geht's. Bei dem geplanten Neubau soll es die nicht mehr geben. Da ist es wirklich eine sehr quadratische Betonbrücke, halt so ein richtiger Neubau. Und das gefällt vielen nicht. Deswegen gibt es jetzt eine Online-Petition mit immerhin schon über 500 Unterschriften, dass dieser Entwurf nochmal geändert wird. Ja, und ich habe jetzt mit ein paar Leuten hier an der Uferpromenade gesprochen. Die waren alle wirklich ziemlich emotionslos, was diese neue Brücke angeht. Aber es gibt auch eine Vermutung. Ich sitze jetzt hier noch mit einem Köpenicker. Sie haben eine Idee, warum das so ist.
2: Ja, hier gibt es recht lange Schubverbände, die durchfahren, die Eisenschrott oder Kohle transportieren oder auch Sand. Und diese Schuten, die sind ja schon 65 Meter. Mhm. Bei zwei Stück kommen wir auf 130 plus das Schubschiff. Ja. Und der muss da stark einfädeln. Er kommt ja mit der Kurve von der Spree und fädelt dann in die Dahme ein. Und ich glaube, vielleicht will man deswegen die Böden weg haben.
1: Ja, das sieht schon ganz schön eng da aus unter diesen Steinbögen. Und tatsächlich ist das ein Grund, den der Senat auch genannt hat, dass die Sicherheit und Leistungsfähigkeit der Bundeswasserstraße hier verbessert werden soll. Aber nicht nur unter der Brücke, auch über der Brücke soll es besser werden für alle Verkehrsteilnehmer. Autospuren getrennt von Bus- und Tramspuren und auch Radfahrer und Fußgänger bekommen ihren eigenen Weg.

0: Über die Optik kann man natürlich streiten. Mhm. 4 Jahre ist dafür noch Zeit. 2030 soll diese Brücke abgerissen werden und dann innerhalb von 4 Jahren neu gebaut werden.
1: So oder so kommt da nochmal eine fette Baustelle auf die Köpenicker zu. Ob die Petition Erfolg hat, hören Sie natürlich hier bei Ihrem Berliner Rundfunk 91.4.

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6: Ich bin Elke Martens. Guten Tag. Mitarbeiterinnen von Berliner Frauenhäusern und Beratungsstellen haben heute Mittag kurzzeitig die Arbeit niedergelegt und eine Kundgebung vor dem Rathaus Schöneberg abgehalten. Mit der Demo wollten sie auf den dramatischen Mangel an Schutzplätzen aufmerksam machen, teilte die Berliner Initiative gegen Gewalt an Frauen mit. Jeden Tag müssten die Mitarbeiterinnen 10 bis 15 Schutzsuchende und ihre Kinder aus Platzmangel ablehnen. Der Senat hatte angekündigt, dass noch in diesem Sommer 2 weitere Frauenhäuser eröffnet werden sollen. Bislang gibt es 9 dieser Einrichtungen in der Stadt. Radfahrerinnen und Radfahrer machen heute Abend wieder eine Fahrraddemo durch mehrere Berliner Bezirke. Der Verein Respect Cyclists will damit für sichere Radwege demonstrieren. Die Demo startet am Mauerpark in Prenzlauer Berg und fährt dann nach Reinickendorf und über Wedding und Moabit zum Saviniplatz in Charlottenburg.
5: 15.30 Uhr, der Blick auf die Straßen und da macht der Stadtring 100 ganz schön Probleme, beziehungsweise die Markierungsarbeiten da. Richtung Treptow ist noch bis Freitag immer von 6 bis 16 Uhr nur eine Spur frei zwischen Alboinstraße und Tempelhofer Damm. Aktuell 50 Minuten Stau davor, auch drumherum ist es weiterhin sehr zugestaut. Gleich ab 16 Uhr, also der Lichtblick, da wird es vermutlich weniger Stau geben. Die A12 Richtung Berlin zwischen Fürstenwalde-West und Storkow hat es einen Unfall gegeben. Die A15 Richtung Berlin zwischen Cottbus-West und Fetschau herrscht Brandgefahr. Die Gegenrichtung A15 Richtung Breslau zwischen Fetschau und Cottbus-West ist ein Fahrzeug liegen geblieben. Die B156 Bautzen Richtung Senftenberg zwischen Lieske und Sedlitz-Almosen hat es einen Unfall gegeben. Und in Neuruppin ist ein Fahrzeug liegen geblieben auf der Gerhard-Hauptmann-Straße zwischen Löhnsstraße und Scheudenweg auf der Abbiegespur. Blitzer stehen im Baumschulenweg auf der Köpenicker Landstraße, in Neukölln auf der Oderstraße und in Eberswalde Breite Straße. Danke für Ihre Staus und Blitzer unter Berlin 201 91 390. Gutes Ankommen. Heute schmeckt das Eis wieder besonders gut. Wir haben 30 bis 32 Grad, viel Sonne, ein paar Wolken, aktuell noch trocken. Später kommen aber Regenwolken zu uns und es kann auch wieder Gewitter geben. Die nächsten Tage wird es dann nicht mehr so heiß sein. Morgen bis zu 29 Grad, dann ein meist trockener Sonne-Wolken-Mix. Ein bisschen Regen ist aber nicht ausgeschlossen. Am Freitag freundlich, voraussichtlich trocken bei 25 Grad.
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Mit der Manfred Mann's Earth Band geht es durch den Mittwochnachmittag. 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Und wir reisen jetzt mal gedanklich nach Monaco. Das zweitkleinste Land der Erde nach Vatikanstadt. Ganz Monaco ist kleiner als das Tempelhofer Feld hier in Berlin. Also das ist schon der Wahnsinn. Berühmt natürlich für die Formel-1-Strecke, für das Casino und dafür, dass viel in die Höhe gebaut wird, wenn schon nicht so viel Platz da ist. Und natürlich auch berühmt für die Fürstenfamilie, zu der auch Stephanie von Monaco gehört. Sie hat ja auch gemodelt und Musik gemacht. In den 80ern hatte sie ein paar Hits. In Deutschland der bekannteste Irresistible. Also Musik aus Monaco jetzt von der monegassischen Prinzessin Stephanie.

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7: Ich bin Ralf Gulke. Guten Tag. Nach einem Drohnenfund auf dem Leipziger Flughafen und einem weiteren Zusammenstoß in unmittelbarer Nähe haben Generalstaatsanwaltschaft und Staatsschutz die Ermittlungen übernommen. Laut Landeskriminalamt wurde die Drohne kurz vor Mitternacht von einem Flughafenmitarbeiter im Sicherheitsbereich des Frachtbetriebs entdeckt. Elke Martens berichtet.
8: Laut Bild-Zeitung befanden sich in der Nähe 4 ukrainische Flugzeuge. Die Drohne trug einen Sprengsatz und einen Zünder. Sie wurde von Spezialisten unschädlich gemacht. Der Flugverkehr wurde nach dem Fund zwischenzeitlich eingestellt. Mehrere Maschinen wurden umgeleitet. Eine davon musste wegen der Sperrung durchstarten. Dann stieß sie mit einem weiteren Flugobjekt zusammen. Die Maschine landete später leicht beschädigt in Hannover. Bundesinnenminister Dobrindt unterbrach inzwischen seinen Italienurlaub. Er nimmt am Abend an einer Krisensitzung in Leipzig teil.
7: Im Verfahren gegen 8 Mitglieder und Unterstützer der rechtsextremistischen Gruppierung Letzte Verteidigungswelle sind in Hamburg Haftstrafen von bis zu 5 Jahren verhängt worden. Das Gericht verurteilte die jungen Angeklagten unter anderem wegen Mitgliedschaft in einer terroristischen Vereinigung und versuchten Mordes. Die rechte Zelle hatte Spreng- und Brandanschläge auf Geflüchtete und Linke geplant und bereits erste Taten verübt. 7 Verurteilte waren zur Tatzeit minderjährig. Die Gruppe war vor gut einem Jahr zerschlagen worden. Ein 4 Tonnen schweres Schrottteil einer SpaceX-Rakete ist, wie es aussieht, auf dem Mond eingeschlagen. Eine offizielle Bestätigung gab es zunächst nicht. Die US-Raumfahrtbehörde NASA wollte mit Weltraumsonden Fotos von der Einschlagstelle aufnehmen. Bis zur Übermittlung der Bilder könne es aber Tage dauern. Das Raketenteil war nicht wie geplant in der Erdatmosphäre verglüht, sondern hatte sich dem Mond angenähert.
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9: Mit Michel Kradel. Am Ort des CSD-Anschlags in Tiergarten wird morgen ein neuer Baum gepflanzt. Er ersetzt den Baum, der nach dem Anschlag gefällt werden musste. Daneben kommt eine Bank in Regenbogenfarben. Angehörige und Freunde können dort Blumen, Fotos und Botschaften hinterlassen. Der Ort soll an den Anschlag erinnern und Solidarität mit der queeren Community zeigen.
5: 16:01. Gute Nachrichten. Seit einer Minute sind die Markierungsarbeiten auf dem Stadtring 100 durch. Richtung Treptow ist diese Woche bis Freitag immer von 6 bis 16 Uhr. Deshalb nur eine Spur frei zwischen Albunstraße und Tempelhofer Damm. Aktuell haben wir 20 Minuten Stau, sollte jetzt aber so langsam weniger werden. So ganz weggehen wird der Stau wohl nicht. Weil ja hier sowieso eine Baustelle ist zwischen Innsbrucker Platz und Albuinstraße, ist ja eh die linke Spur gesperrt. Aber es gibt Hoffnung, dass es doch ein bisschen weniger wird. Gucken wir auf die A2 in Richtung Berlin. Zwischen Brandenburg und Netzen ist ein Fahrzeug liegen geblieben. Die A12 Richtung Berlin zwischen Fürstenwalde West und Storkow hat es einen Unfall gegeben. Bitte eine Rettungsgasse bilden. Hier gibt es 15 Minuten Stau. Und Liegenbleiber in Neuruppin. Gerhard-Hauptmann-Straße zwischen Löhnstraße und Scheunweg auf der Abbiegespur. Blitzer stehen in Marienfelde auf dem Schichauweg, in Friedrichshain auf der Andreasstraße und in Neuruppin auf der Wittstocker Allee. Danke für Ihre Staus und Blitzer unter Berlin 201 91 390. Gute Fahrt. Ganz schön heiß ist es, dazu auch schwül. Wir haben aktuell 30 bis 32 Grad, dazu jetzt oft sonnig und trocken. Am Abend kommen Schauer und einzelne Gewitter zu uns und bringen dann Abkühlung. In der Nacht dann die tiefsten Werte bei 15 Grad. Morgen noch ein paar restliche Schauer, sonst die meiste Zeit sonnig und trocken bei bis zu 29 Grad. Am Freitag ähnlich bei 25 Grad.
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5: Max Kachur hier, hi zusammen. Die Fenster in den Öffis sind alle gekippt. Jeder versucht irgendwie den Kopf in den Fahrtwind zu halten. Hoffentlich ist es dann wenigstens am Bahnhof ein bisschen kühler. Auch unsere Kiez-Reporterin Lisa Wendemeyer sitzt gerade in der S-Bahn und steigt gleich wieder an einem der vielen Bahnhöfe Berlins aus. Heute geht es nach Friedrichshagen. Was es da zu entdecken gibt, hören Sie um 16.15 Uhr von Lisa. Nach Cyndi Lauper, den Eagles und schöner Sommermusik. Ein Song, den ich diesen Sommer, ehrlich gesagt, gerade rauf und runter höre. Und den ein Kollege vorhin in der S-Bahn gehört hat. Da hat ihn jemand laut abgespielt und ganz viele haben direkt mitgesungen. Das ist Madonna aus den 80ern. La Isla Bonita. Die besten Hits aller Zeiten für Ihren Nachmittag.

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0: Mittwochnachmittag und ganz Berlin schwitzt. Sie machen sich's hoffentlich kühl am Arbeitsplatz, unterwegs oder zu Hause. Und wir nehmen Sie jetzt mit zum Bahnhof.
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0: Jeden Tag steigt unsere Kiez-Reporterin Lisa Wennemeyer an einem anderen S- oder U-Bahnhof aus und zeigt Ihnen das, was man beim alltäglichen Pendeln gern mal übersieht. Heute ging es zum S-Bahnhof Friedrichshagen, von wo man direkt in die Böllsche Straße kommt.
2: So ein Bummel über die Böllsche Straße ist immer eine gute Idee. Da gibt es ja noch so richtig schöne inhabergeführte Geschäfte, oft mit Kunsthandwerk und viel Selbstgemachten. Und das hat Tradition hier auf der Böllsche Straße. Friedrichshagen wurde 1753 gegründet und damals siedelten sich vor allem Menschen aus Böhmen hier an, die hier Baumwolle spinnen sollten. Im Gegenzug bekamen sie Platz zum Wohnen. Es entstanden also immer mehr Wohnhäuser hier in der Straße und auf der Straße pflanzten die Leute Maulbeerbäume, um so einen kleinen Zuverdienst zu haben. Die süßen Maulbeeren ließen sich nämlich ganz gut verkaufen. Deswegen ist die Böllsche Straße auch so breit. Die Bäume, die standen nämlich teilweise in vier Reihen. Im Winter, wenn es keine Maulbeeren gab, dann

0: sie Besen gebunden. Also der Geschäftssinn, der war immer da in der Böllsche Straße und das ist er auch heute noch. Und wie das hier früher aussah, also ungefähr vor 100 Jahren, das kann man sich im S-Bahnhof Friedrichshagen angucken. Da hängen großformatige historische Fotografien aus dem Fotostudio Ernst Höfer. Auch das war hier in der Nähe der Böllsche Straße. Da kamen die Familien hin, um sich ablichten zu lassen. Ja, so wie man es kennt, ganz ernster Gesichtsausdruck, alles stocksteif. Damals waren die Belichtungszeiten sehr lang, man musste sehr lange stillhalten. Und auch Fotos von der Böllsche Straße, wie die Menschen stolz vor ihren Geschäften stehen, vor einer Konditorei, vor einem Kolonialwarenladen und hier mein Lieblingsfoto vor einem Rasur-, Frisier- und Haarschneidesalon. Und der sogenannte Heilgehilfe hatte noch so ein paar Zusatzqualifikationen. Er konnte auch Zähne ziehen, Blutegel setzen, schröpfen oder eingewachsene Nägel operieren. Ja, kann ja heute auch kein Friseur mehr, ne? Erst den Nagel, dann den Scheitel ziehen.
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9: Ich bin Elke Martens. Guten Tag. Die Mitarbeiter der Berliner Stadtreinigung sind wieder in den Bezirken unterwegs, um kostenlos Sperrmüll entgegenzunehmen. Alte Matratzen, kaputte Elektrogeräte, Fahrräder und alte Möbel können heute noch bis 18 Uhr am Dürerplatz in Schöneberg an den Müllwagen abgegeben werden. Übermorgen am Freitag ist der BSR-Kieztag dann in der Deutschen Straße in Reinickendorf, Samstag in der Innenstraße in Neukölln und nächsten Montag in der Stettiner Straße in Gesundbrunnen. Der Tatort des islamistischen Anschlags vom CSD in Tiergarten soll ein Erinnerungsort werden. Der Bezirk Mitte wird morgen dort einen Baum pflanzen. Der Ahorn ersetzt den Baum, der nach dem Attentat gefällt werden musste. Der Baum wird mit einem Metallgitter geschützt, an dem man persönliche Botschaften anbringen kann. Neben dem Baum stellt das Bezirksamt eine Bank auf in Regenbogenfarben.
7: Es ist 16.31 Uhr, wir gucken auf die Straßen und seit 16 Uhr sollen die Markierungsarbeiten durch sein auf dem Stadtring 100 Richtung Treptow. Da ist täglich 10 Stunden lang nur eine Spur frei zwischen Albuinstraße und Tempelhofer Damm. Aktuell sieht das aber nicht so aus. Also mir schwan schon wieder, dass das da irgendwie nicht hier ganz durch ist. Noch 45 Minuten Stau gibt es hier ab dem Kreuz Schmargendorf. Auch drumherum alles weiterhin sehr zugestaut. A10 Richtung Dreieckwerda zwischen Föhm und Großkreuz ist ein Fahrzeug auf der rechten Spur liegen geblieben. Das ist der westliche Berliner Ring. A12 Richtung Berlin zwischen Fürstenwalde West und Storkow hat es einen Unfall gegeben. Bitte hier eine Rettungsgasse bilden. Die A12 Berlin-Frankfurt-Oder zwischen Storkow und Fürstenwalde Ost ist in beiden Richtungen eine Person auf der Autobahn. Die A13 Richtung Dresden zwischen Bestensee und Großköris ist ein Fahrzeug liegen geblieben. A24 und A10 Richtung Dreieck-Barnim zwischen Kremmen und Rastplatz-Krämerforst sind ein Liegenbleiber und Gegenstände auf der Fahrbahn. Und in Neuruppin, Gerhard-Hauptmann-Straße, ist ein Fahrzeug liegen geblieben zwischen Löhnsstraße und Scheunweg auf dem Abbiegestreifen. Aktuelle Blitzer stehen in Friedrichshain auf der Andreasstraße, in Marienfeld auf dem Schichauweg und in Europin auf der Wittstocker Allee. Dankeschön für Ihre Staus und Blitzer unter Berlin 201 91 390 und eine gute Fahrt. Heute nochmal große Hitze, die auch unangenehm ist durch diese schwüle Luft. Aktuell sind wir bei 30 bis 32 Grad. Jetzt ist es oft sonnig und auch trocken. Später Richtung Abend kann es dann Regen und Gewitter geben. Und in der Nacht sinken die Temperaturen bis auf 15 Grad. Morgen dafür fast durchgehend trocken. Nur noch ganz wenig Regen ist dann dabei und es geht rauf auf 29 Grad. Der Freitag wird freundlich und nicht mehr ganz so warm mit dann maximal 25 Grad.
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0: Das ist Maggie Reilly und Every Time We Touch. Damit einen schönen Mittwoch für Sie.
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2: Wir befinden uns auf der wunderschönen Insel Ibiza. Im Ort Calatarida. Es wird ein absoluter Erholungsurlaub. Wir werden einfach die Seele baumeln lassen am Pool, Strand und allem im Meer. Und euch hören wir am liebsten, wenn wir am Pool liegen, beziehungsweise dann am Strand. Habt noch einen schönen Tag. Liebe Grüße.
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11: Ich bin Ralf Gulke. Guten Tag. Eine in der Nacht auf dem Leipziger Flughafen entdeckte Drohne ist mit einem Sprengsatz versehen gewesen. Es habe sich um eine Drohne mit einer unbekannten Sprengvorrichtung gehandelt, sagt das Sächsische Landeskriminalamt in Dresden. Das Fluggerät wurde mit einem Sprengstoffroboter untersucht. Der Zünder wurde anschließend durch eine Spezialeinheit der Bundespolizei entfernt. Es war nicht der einzige Vorfall. Ein DHL-Flugzeug stieß in der Nähe des Flughafens im Flug mit einem unbekannten Gegenstand zusammen. Die Maschine konnte in Hannover landen. Sachsens Innenminister Schuster sprach von einem sehr ernsten Sicherheitsvorfall. Der neue Bundesverkehrsminister Bilger hat sich besorgt über die aktuell niedrigen Pegelstände in deutschen Flüssen geäußert. Das Niedrigwasser stelle die Binnenschifffahrt und damit die gesamte Wirtschaft vor große Herausforderungen, sagte er dem Kölner Stadtanzeiger. Bilger kündigte an, es sollten die richtigen Schlussfolgerungen gezogen werden, um unsere Wasserstraßen widerstandsfähiger gegen extreme Niedrigwasserereignisse zu machen. Angesichts russischer Angriffe hat die Ukraine die Evakuierung von hunderten Familien aus der östlichen Stadt Kramatorsk angeordnet. Es sei eine schwierige, aber notwendige Entscheidung, erklärte der Gouverneur der Region Donetsk. Die Sicherheitslage verschlechtere sich, deswegen sei es inakzeptabel, Kinder unter der ständigen Bedrohung von Angriffen zu lassen. Zuletzt waren russische Truppen in der Region vorgerückt. Nach dem Massenandrang von Migranten ist die Lage der unbegleiteten Kinder in der spanischen Exklave Ceuta nach den Worten des örtlichen Präsidenten unhaltbar. Derzeit liege die Auslastung der Aufnahmezentren für Minderjährige 2600% über der Kapazitätsgrenze. Die Zahl der Minderjährigen wird auf etwa 1100 geschätzt. Ceutas Präsident bat den Rest Spaniens um Hilfe. Die meisten der mehr als 70.000 Migranten sind längst nach Marokko zurückgekehrt.
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12: Mit Michelle Gradell.
4: Auf dem Tempelhofer Feld startet heute das Berlin Circus Festival. In den nächsten Tagen gibt es dort Akrobatik, Trapezkunst und spektakuläre Shows zu sehen. Gespielt wird in mehreren Zelten und draußen auf einer Open-Air-Bühne. Diesmal stehen besonders Künstlerinnen und Künstler aus Katalonien im Mittelpunkt. Das Festival läuft jetzt noch bis zum 16. August.
9: 17:02 Uhr. Seit einer Stunde sollen die Markierungsarbeiten durch sein auf dem Stadtring 100 in Fahrtrichtung Treptow. Da ist täglich ja 10 Stunden lang nur eine Spur frei zwischen Albuinstraße und Tempelhofer Damm. Aktuell haben wir aber immer noch eine halbe Stunde Stau hier. Ab dem Kreuz Schmargendorf und auch drumherum ist es weiterhin voll. A10, der südliche Berliner Ring Richtung Dreieckwerda. Zwischen Schönefelder Kreuz und Rangsdorf hat es eben einen Unfall gegeben. Die linke Spur ist hier betroffen. A10, östlicher Berliner Ring Richtung Dreieck-Warnim. Zwischen Dreieck Spreeau und Freienbrink liegen Gegenstände auf der linken Spur. Die A12 Richtung Berlin zwischen Fürstenwalde West und Storkow hat es einen Unfall gegeben. Bitte hier die Rettungsgasse freihalten. A12 Berlin Frankfurt Oder zwischen Storkow und Fürstenwalde Ost ist ein Mensch auf der Fahrbahn. Die A13 Richtung Dresden zwischen Bestensee und Großköris ein Liegenbleiber. A24 und A10 Richtung Dreieck Barnim zwischen Kremmen und Rastplatz Krämerforst sind ein Liegenbleiber und Gegenstände auf der Fahrbahn. Achtung, auf der A24 in Richtung Hamburg zwischen Dreieck Havelland und Kremmen ist ein totes Tier auf der linken Spur. In Europin, Gerhard-Hauptmann-Straße ist ein Liegenbleiber auf der Abbiegespur zwischen Löhnstraße und Scheunenweg. Und es geht ans Telefon, die Verkehrshotline hier. Hallo.
12: Hallo, hier ist der Matze. Ich melde einen Blitzer bzw. Laser-Polizei im Weißenseer Weg in Richtung Stadt auswärts. Mhm. Da bitte aufpassen, 50er-Zone. Gute Fahrt, bis dann, tschüss.
9: Dankeschön, tschüss. Außerdem wird geblitzt in Tempelhof auf der Friedrich-Wilhelm-Straße und in Frankfurt-Oder auf der Fürstenwalder Poststraße. Danke für Ihre Staus und Blitzer unter Berlin 201 91 390 und eine gute Fahrt. 30 bis 32 Grad, die aktuellen Temperaturen in Berlin und Brandenburg. Es gibt viel Sonne, ansonsten nur ein paar Schleierwolken. So langsam kommen aber auch wieder dunkle Wolken an. Am Abend kann es dann wieder Regen und lokale Gewitter geben. Die Nacht wieder etwas kühler als die letzte mit bis zu 15 Grad. Morgen am Donnerstag wird es meist trocken sein. Die letzten Schauer ziehen dann weg. Und es wird einen Sonne-Wolken-Mix geben bei bis zu 29 Grad.
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9: Herzlich willkommen, ich bin Max Kachur, auch heute am Nachmittag für Sie da. Schönen Feierabend allen, die ihn schon haben und selbst wenn nicht, jetzt gibt's so einen richtigen Power-Wachmach-Song. Wake me up before you go go von Wham!
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0: Sandra um 17.17 Uhr. Schönen Nachmittag für Sie mit dem Berliner Rundfunk 91.4 und den besten Hits aller Zeiten. Jetzt von Madcon und Ray Dalton. Madcon, das sind zwei Sänger, Rapper aus Norwegen. Und Ray Dalton kommt aus den USA, ist aber beruflich oft in Deutschland. Letztens war er auch hier bei uns im Sender. Unüberhörbar, muss ich sagen, weil Ray Dalton eine echt krasse Lache hat. Er hat aber nicht nur gelacht, er hat uns auch verraten, was für ihn als Amerikaner der größte Kulturschock hier in Deutschland ist.
1: The biggest culture shock.
2: Der größte Kulturschock für mich ist, glaube ich, wie wenig Eis die Leute hier benutzen. Klingt total banal, aber jedes Mal, wenn ich in eine Bar gehe und mir ein Getränk hole, sage ich, sorry, könnte ich noch ein bisschen mehr Eis haben? Ich liebe Eis einfach.
1: I love ice.
0: Ja, das ist wirklich so eine typisch amerikanische Sache. Egal wie kalt es ist, das ganze Getränk ist voller Eiswürfel. Es ist aber nicht das Einzige, was anders ist als in den USA. Ray Dalton hat uns gesagt, was für ihn noch neu war hier.
1: I would say the smoking.
2: Ich würde sagen, das Rauchen. Die Raucherkultur ist hier echt groß. Das ist einfach ein bisschen anders als bei uns. Und dann diese riesige Zugkultur. Du steigst in einen Zug und kannst einfach nach Hamburg, nach Köln oder nach Baden-Baden fahren. Das ist für mich total verrückt. So etwas haben wir hier nicht. Züge, mit denen man so problemlos überall hinkommt.
1: Successfully can get us somewhere like that.
0: Ja, wir halten fest, es gibt schon einige Unterschiede. Ray Dalton zusammen mit Madcon hören wir jetzt mit Don't Worry. Viel Spaß.

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8: Ich bin Elke Martens. Guten Tag. Die Mitarbeiter der Berliner Stadtreinigung sind wieder in den Bezirken unterwegs, um kostenlos Sperrmüll entgegenzunehmen. Alte Matratzen, kaputte Elektrogeräte, Fahrräder und alte Möbel können heute noch bis 18 Uhr am Dürerplatz in Schöneberg an den Müllwagen abgegeben werden. Übermorgen am Freitag ist der BSR-Kieztag dann in der Deutschen Straße in Reinickendorf, Samstag in der Innenstraße in Neukölln und nächsten Montag in der Stettiner Straße in Gesundbrunnen. Der Tatort des islamistischen Anschlags vom CSD in Tiergarten soll ein Erinnerungsort werden. Der Bezirk Mitte wird morgen dort einen Baum pflanzen. Der Ahorn ersetzt den Baum, der nach dem Attentat gefällt werden musste. Der Baum wird mit einem Metallgitter geschützt, an dem man persönliche Botschaften anbringen kann. Neben dem Baum stellt das Bezirksamt eine Bank auf in Regenbogenfarben.
9: Damit jetzt 17.31 Uhr. Wir gucken auf die Straßen. Auf dem Stadtring 100 Richtung Treptow bessert sich die Lage nicht. Hier gibt es 40 Minuten Stau zwischen Kreuzschmargendorf und Tempelhofer Damm. A10, südlicher Berliner Ring Richtung Dreieck Werder. Eine ungesicherte Unfallstelle hier zwischen Schönefelder Kreuz und Rangsdorf auf der linken Spur. Die A12 Richtung Berlin zwischen Fürstenwalde West und Storkow gibt es auch eine ungesicherte Unfallstelle. Hier bitte eine Rettungsgasse bilden. Die A12 Berlin-Frankfurt-Oder zwischen Storkow und Fürstenwalde Ost ist in beiden Richtungen ein Mensch auf der Fahrbahn. Und die B2 Richtung Weißensee zwischen Dreieck Barnim und Lindenberg gibt es eine ungesicherte Unfallstelle. Blitzer stehen in Tempelhof auf der Friedrich-Wilhelm-Straße, in Lichtenberg-Weißenseer Weg stadtauswärts, den hat Matze gesehen, Dankeschön. Und in Frankfurt-Oder Radarkontrolle auf der Fürstenwalder Poststraße. Danke für Ihre Staus und Blitzer unter Berlin 201 91 390. Gutes Ankommen. Ja, heute schmeckt das Eis wieder besonders gut. Wir haben 30 bis 32 Grad, viel Sonne, ein paar Wolken, aktuell noch meist trocken. Es kommen aber Regenwolken zu uns und es kann auch wieder Gewitter geben, so wie gerade schon im Nordwesten Brandenburgs. Die nächsten Tage, erstmal gucken auf die Nacht, da wird es dann wieder meist trocken sein bei bis zu 15 Grad. Die nächsten Tage wird es dann nicht mehr so heiß sein, morgen 29 Grad, dann meist trockener Sonne-Wolken-Mix. Ein bisschen Regen ist aber nicht ganz ausgeschlossen. Am Freitag insgesamt freundlich, voraussichtlich trocken. bei 25 Grad.
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Kraftwerk und das Model beim Berliner Rundfunk 91.4. Bei der Zeile, sie trinkt in Nachtclubs immer Sekt, ist mir gerade eingefallen. Diesen Freitag haben wir wieder unsere Party im Nachtclub. Bestimmt auch mit Sekt. 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
8: Ich bin Ralf Gulke. Guten Abend. Nach einem Drohnenfund auf dem Leipziger Flughafen und einem weiteren Zusammenstoß in unmittelbarer Nähe haben Generalstaatsanwaltschaft und Staatsschutz die Ermittlungen übernommen. Laut Landeskriminalamt wurde die Drohne kurz vor Mitternacht von einem Flughafenmitarbeiter im Sicherheitsbereich des Frachtbetriebs entdeckt. Elke Martens berichtet.
9: Laut Bild-Zeitung befanden sich in der Nähe 4 ukrainische Flugzeuge. Die Drohne trug einen Sprengsatz und einen Zünder. Sie wurde von Spezialisten unschädlich gemacht. Der Flugverkehr wurde nach dem Fund zwischenzeitlich eingestellt. Mehrere Maschinen wurden umgeleitet. Eine davon musste wegen der Sperrung durchstarten. Dann stieß sie mit einem weiteren Flugobjekt zusammen. Die Maschine landete später leicht beschädigt in Hannover. Bundesinnenminister Dobrindt unterbrach inzwischen seinen Italienurlaub. Er nimmt am Abend an einer Krisensitzung in Leipzig teil.
8: Der neue Bundesverkehrsminister Bilger hat sich besorgt über die aktuell niedrigen Pegelstände in deutschen Flüssen geäußert. Das Niedrigwasser stelle die Binnenschifffahrt und damit die gesamte Wirtschaft vor große Herausforderungen, sagte er dem Kölner Stadtanzeiger. Bilger kündigte an, es sollten die richtigen Schlussfolgerungen gezogen werden, um unsere Wasserstraßen widerstandsfähiger gegen extreme Niedrigwasserereignisse zu machen. Angesichts russischer Angriffe hat die Ukraine die Evakuierung von hunderten Familien aus der östlichen Stadt Kramatorsk angeordnet. Es sei eine schwierige, aber notwendige Entscheidung, erklärte der Gouverneur der Region Donetsk. Die Sicherheitslage verschlechtere sich, deswegen sei es inakzeptabel, Kinder unter der ständigen Bedrohung von Angriffen zu lassen. Zuletzt waren russische Truppen in der Region vorgerückt. Ein 4 Tonnen schweres Schrottteil einer SpaceX-Rakete ist, wie es aussieht, auf dem Mond eingeschlagen. Eine offizielle Bestätigung gab es zunächst nicht. Die US-Raumfahrtbehörde NASA wollte mit Weltraumsonden Fotos von der Einschlagstelle aufnehmen. Bis zur Übermittlung der Bilder könne es aber Tage dauern. Das Raketenteil war nicht wie geplant in der Erdatmosphäre verglüht, sondern hatte sich dem Mond angenähert.
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10: Mit Michelle Gradell. Altklinike bekommt eine neue Grundschule. Der Standort soll zum Schuljahr 2027/28 starten. Los geht es dann erstmal nur mit den ersten Klassen. In den Jahren danach wächst die Schule aber weiter. Später sollen dort bis zu 430 Schülerinnen und Schüler lernen. Eltern aus dem neuen Einzugsgebiet können ihre Kinder im Oktober dort für das nächste Jahr anmelden.
11: 3 Minuten nach 18 Uhr. Wir gucken auf die Straßen und da zuerst auf die A10, den südlichen Berliner Ring Richtung Dreieck Werder. Zwischen Schönefelder Kreuz und Rangsdorf hat es einen Unfall auf der linken Spur gegeben. Die A12 Richtung Berlin zwischen Fürstenwalde Weste und Storkow. Auch hier ein Unfall, bitte eine Rettungsgasse bilden. A12 Berlin-Frankfurt-Oder zwischen Storkow und Fürstenwalde Ost ist in beiden Richtungen eine Person auf der Fahrbahn. Die A15 Cottbus Dreieck Spreewald zwischen Fetschau und Boblitz sind in beiden Richtungen Leute auf der Fahrbahn. Die A24 Richtung Berlin. Zwischen Mainburg und Pritzwalk liegen Metallteile auf der rechten Spur. A24 Richtung Hamburg. Zwischen Pritzwalk und Mainburg ist eine ungesicherte Unfallstelle auf der rechten Spur im Baustellenbereich. Die rechte Spur ist hier blockiert. Und auf der B2 Richtung Weißensee hat es einen Unfall gegeben. Zwischen Dreieck-Barnim und Lindenberg. Die neuesten Blitzer stehen in Bohnsdorf auf der Dahmestraße, auf der Emserstraße in Neukölln und im Landkreis Barnim auf der Landstraße zwischen Angermünde und Serwest. Danke für Ihre Staus und Blitzer unter Berlin 201 91 390. Gute Fahrt.
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11: Jetzt haben wir ein paar dunkle Wolken, es kann regnen, teilweise auch mal heftiger zwischendurch. Auch Gewitter sind dabei. Das zieht sich so durch den Abend, kann dann immer wieder regnen, die Nacht aber wieder überwiegend trocken bei bis zu 15 Grad. Aktuell haben wir noch heiße 29 bis 31 Grad. Morgen ein Mix aus Sonne und Wolken, nur wenig Regen und 29 Grad maximal.
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9: Jetzt haben wir ein paar dunkle Wolken, es kann regnen, teilweise auch mal heftiger zwischendurch. Auch Gewitter sind dabei. Das zieht sich so durch den Abend, kann dann immer wieder regnen, die Nacht aber wieder überwiegend trocken bei bis zu 15 Grad. Aktuell haben wir noch heiße 29 bis 31 Grad. Morgen ein Mix aus Sonne und Wolken, nur wenig Regen und 29 Grad maximal.
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11: Ich bin Holger Dilk. Guten Abend. An der Drohne, die am Leipziger Flughafen für Aufruhr gesorgt hat, ist ein Sprengsatz befestigt gewesen. Das haben Polizei und Staatsanwaltschaft mitgeteilt. Die Drohne war in der Nähe eines ukrainischen Flugzeugs aufgetaucht. Ein zweites Flugobjekt stieß mit einer Frachtmaschine zusammen. Sachsens Innenminister Schuster.
12: Bei den Vorkommnissen am Leipziger Flughafen handelt es sich um einen sehr ernsten Sicherheitsvorfall. Deshalb ermitteln die sächsischen Landes- und die Bundessicherheitsbehörden seit heute Nacht unter Hochdruck Hand in Hand. Unter anderem ist das gemeinsame Zentrum zur Abwehr hybrider Bedrohung und die Drohnenabwehr der Bundespolizei mit involviert.
11: Der Streit über das Aus für die Rente mit 63 geht weiter. Vor allem die ostdeutschen Ministerpräsidenten setzen sich für die frühe Rente ein. Ihr Argument, gerade in Ostdeutschland, betrifft das viele Menschen. Der Fraktionschef der Union im Bundestag Frei widerspricht. Er sagt im ZDF.
13: Alle Studien zeigen, dass vor allen Dingen Männer, gesündere, wohlhabendere, diese abschlagsfreie Rente in Anspruch nehmen. Und tatsächlich die, die darauf angewiesen sind, für die das das einzige Einkommen ist, wie immer wieder auch für die östlichen Länder berichtet wird, diejenigen arbeiten länger und sie arbeiten so lange, sie das volle Gehalt auch haben.
11: Die Diskussion um ein Comeback des Zivildienstes läuft und Organisationen wie der Arbeiter-Samariter-Bund stellen erste Forderungen. ASB-Chef Fleckenstein sagte den Funke-Zeitungen, der Zivildienst sollte im Idealfall 12 Monate dauern. Die Zivis sollen auch etwas lernen und nicht nur die Zeit absitzen. Bei einer Messeattacke in London sind mindestens 4 Menschen verletzt worden. Passiert ist das am Mittag in Covent Garden, einem Touri-Hotspot im Herzen der Stadt. Eine Verdächtige wurde festgenommen. Die Polizei geht davon aus, dass psychische Probleme eine Rolle spielen. Die Nachfrage nach der neuen E-Auto-Förderung bleibt weiter groß. Mehr als 100.000 Menschen haben mittlerweile einen Antrag gestellt, heißt es vom Bundesamt für Wirtschaft. Eine deutliche Mehrheit waren für rein elektrische Autos. Seit Mai gibt es, je nach Einkommen, bis zu 6.000 € Förderung.
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15: Es sind ein paar Regenschauer unterwegs, auch lokale Gewitter können die bei sich haben. Das beruhigt sich dann in der Nacht bei einer Tiefstemperatur von 15 Grad. Morgen erreichen wir 29 Grad, dann gibt es auch noch einen Mix mit Wolken und nur wenig Regen.
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5: Ich bin Holger Dilk. Guten Abend. An der Drohne, die am Leipziger Flughafen für Aufruhr gesorgt hat, war ein Sprengsatz befestigt. Das hat das sächsische Landeskriminalamt jetzt bestätigt. Mehr von Colin Mock.
6: Es habe sich um eine Drohne mit einer unbekannten Sprengvorrichtung gehandelt, teilten die Beamten mit. Mithilfe eines Sprengstoffroboters wurde das Gerät entschärft, der Zünder wurde entfernt. Sachsens Innenminister Schuster spricht von einem sehr ernsten Sicherheitsvorfall. Die Ermittlungen laufen auf Hochtouren. Flughafenmitarbeiter hatten die Drohne letzte Nacht entdeckt. Der Flughafen musste kurzzeitig geschlossen werden. Ein Passagierflugzeug und mehrere Frachtmaschinen wurden umgeleitet.
5: In der Debatte um eine Rückkehr des Zivildienstes stellen Arbeiter-Samariterbund und Rotes Kreuz Forderungen. Es geht darum, dass sich der Dienst sowohl für die Zivis als auch für die Organisationen lohnt. Mehr von Tim Pritztrupp.
7: ASB-Chef Fleckenstein sagte den Funke-Zeitungen, der Zivildienst sollte mindestens 9, besser 12 Monate dauern, damit die jungen Leute auch was lernen und nicht nur ihre Zeit absitzen. Wichtig sei auch, dass der Bund den Großteil der Kosten übernehme. Nach der Sommerpause will die Bundesregierung ihre Pläne vorstellen. Es geht um den Fall, dass die Wehrpflicht wieder aktiviert wird. Dann braucht es auch einen Ersatzdienst für alle, die den Dienst an der Waffe verweigern.
5: Arbeitgeber sind fassungslos über die Rentendebatte. Es geht dabei um den Widerstand einiger Ministerpräsidenten gegen das Aus für die Rente mit 63. BDA-Präsident Kampeter sagte der Bild-Zeitung, wer an der Rente ab 63 festhalte, ignoriere den Fachkräftemangel, den demografischen Wandel und die wirtschaftliche Lage. Immer mehr Länder in Europa melden Rekordtemperaturen. In Österreich gab es den zweiten Tag in Folge einen neuen Höchstwert. Knapp über 41 Grad wurden im Osten des Landes gemessen. Und auch in der Slowakei war es mit etwas mehr als 41 Grad so heiß wie noch nie. Schon wieder ist eine künstliche Intelligenz auf Abwege geraten. Ein Modell der Firma Anthropic hat offenbar gezielt Phishing-Mails an Menschen verschickt. Britische Forscher haben das nach einem Test festgestellt. Unklar ist noch, ob der KI klar war, dass sie in der realen Welt unterwegs war und nicht in einer Testumgebung.
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9: Es sind ein paar Regenschauer unterwegs, auch lokale Gewitter können die bei sich haben. Das beruhigt sich dann in der Nacht bei einer Tiefstemperatur von 15 Grad. Morgen erreichen wir 29 Grad, dann gibt's Sonne im Mix mit Wolken und nur wenig Regen.
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1: Ich bin Holger Dilk. Guten Abend. An der Drohne, die am Leipziger Flughafen für Aufruhr gesorgt hat, ist ein Sprengsatz befestigt gewesen. Das haben Polizei und Staatsanwaltschaft mitgeteilt. Die Drohne war in der Nähe eines ukrainischen Flugzeugs aufgetaucht. Ein zweites Flugobjekt stieß mit einer Frachtmaschine zusammen. Sachsens Innenminister Schuster.
2: Bei den Vorkommnissen am Leipziger Flughafen handelt es sich um einen sehr ernsten Sicherheitsvorfall. Deshalb ermitteln die sächsischen Landes- und die Bundessicherheitsbehörden seit heute Nacht unter Hochdruck Hand in Hand. Unter anderem ist das gemeinsame Zentrum zur Abwehr hybrider Bedrohung und die Drohnenabwehr der Bundespolizei mit involviert.
1: Der Streit über das Aus für die Rente mit 63 geht weiter. Vor allem die ostdeutschen Ministerpräsidenten setzen sich für die frühe Rente ein. Ihr Argument, gerade in Ostdeutschland, betrifft das viele Menschen. Der Fraktionschef der Union im Bundestag Frei widerspricht. Er sagt im ZDF.
3: Alle Studien zeigen, dass vor allen Dingen Männer, gesündere, wohlhabendere, diese abschlagsfreie Rente in Anspruch nehmen. Und tatsächlich die, die darauf angewiesen sind, für die das das einzige Einkommen ist, wie immer wieder auch für die östlichen Länder berichtet wird, diejenigen arbeiten länger und sie arbeiten so lange, sie das volle Gehalt auch haben.
1: Bei einer Messeattacke in London sind mindestens 4 Menschen verletzt worden. Passiert ist das am Mittag in Covent Garden, einem Touri-Hotspot im Herzen der Stadt. Eine Verdächtige wurde festgenommen. Die Polizei geht davon aus, dass psychische Probleme eine Rolle spielen. Immer mehr Länder in Europa melden Rekordtemperaturen. In Österreich gab es den zweiten Tag in Folge einen neuen Höchstwert. Knapp über 41 Grad wurden im Osten des Landes gemessen. Und auch in der Slowakei war es mit etwas mehr als 41 Grad so heiß wie noch nie. Die Nachfrage nach der neuen E-Auto-Förderung bleibt weiter groß. Mehr als 100.000 Menschen haben mittlerweile einen Antrag gestellt, heißt es vom Bundesamt für Wirtschaft. Eine deutliche Mehrheit waren für rein elektrische Autos. Seit Mai gibt es, je nach Einkommen, bis zu 6.000 Euro Förderung.
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5: Es sind ein paar Regenschauer unterwegs, auch lokale Gewitter können die bei sich haben. Das beruhigt sich dann in der Nacht bei einer Tiefstemperatur von 15 Grad. Morgen erreichen wir 29 Grad, dann gibt es auch noch einen Mix mit Wolken und nur wenig Regen.
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1: Ich bin Finn Riebesel-Freundlieb. Guten Abend. Eine neue Gefahrenqualität. Mit diesen Worten beschreibt Bundesinnenminister Dobrindt die mit Sprengstoff bestückte Drohne, die am Leipziger Flughafen beseitigt wurde. Er geht davon aus, dass dahinter ein hybrider Anschlag stecken könnte. Dobrindt sagte:
2: Vor wenigen Monaten habe ich gegenüber der Öffentlichkeit auch deutlich gemacht, dass wir die Bedrohungslage hochstufen müssen. Weg von einer abstrakten Bedrohungslage hin zu einer hohen Gefährdung. Und das zeigt sich auch gerade jetzt, dass diese Einschätzung real ist.
1: Die Ermittlungen laufen auf Hochtouren. Bislang ist völlig unklar, wer hinter dem Vorfall steckt. In der Debatte um eine Rückkehr des Zivildienstes stellen Arbeiter-Samariter-Bund und Rotes Kreuz Forderungen. Es geht darum, dass sich der Dienst sowohl für Zivis als auch für die Organisationen lohnt. Mehr von Tim Britztrupp.
3: ASB-Chef Fleckenstein sagte den Funke-Zeitungen, der Zivildienst sollte mindestens 9, besser 12 Monate dauern, damit die jungen Leute auch was lernen und nicht nur ihre Zeit absitzen. Wichtig sei auch, dass der Bund den Großteil der Kosten übernehme. Nach der Sommerpause will die Bundesregierung ihre Pläne vorstellen. Es geht um den Fall, dass die Wehrpflicht wieder aktiviert wird. Dann braucht es auch einen Ersatzdienst für alle, die den Dienst an der Waffe verweigern.
1: 7 Mitglieder und Unterstützer der rechtsextremistischen Gruppe Letzte Verteidigungswelle müssen hinter Gitter. Sie sind in Hamburg zu Haftstrafen von bis zu 5 Jahren verurteilt worden. Ein weiterer bekam Bewährung. Die rechte Zelle hatte Brandanschläge auf Geflüchtete und Linke verübt und weitere Taten geplant. Bei den deutschen Autobauern gehen die Geschäftserwartungen für die Zukunft trotz allem steil nach oben. Das geht aus einer aktuellen Umfrage des IFO-Instituts hervor. Demnach füllen sich die Auftragsbücher wieder. An den Jobabbauplänen in der Autoindustrie ändert das aber nichts. In der Fußball-Bundesliga steht offenbar ein absoluter Megatransfer kurz bevor. RB Leipzig winken bis zu 140 Millionen Euro. Der Club hat sich laut Medienberichten nach langem Hin und Her mit Real Madrid auf einen Transfer von Jan Diamondé geeinigt. Nur Ousmane Dembélé war bei seinem BVB-Abgang Richtung Barcelona noch teurer.
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1: Ich bin Finn Riebesel-Freundlieb. Guten Abend. Nach dem Drohnenvorfall am Leipziger Flughafen spricht Bundesinnenminister Dobrindt von einem hybriden Anschlagsszenario. Wer dahinter steckt, lasse sich aber noch nicht sagen. Es waren aber definitiv keine Amateure, so Dobrindt. Und weiter.
2: Drohnensichtungen, Drohnenbedrohungen, auch im hybriden Zusammenhang, das kennen wir aus der Vergangenheit, dass eine Drohne bewaffnet mit Sprengstoff sich hier auf einem Flughafengelände befindet. Das ist ein neues Bedrohungsszenario.
1: Die Drohne war in der Nähe eines ukrainischen Frachtflugzeugs entdeckt und dann unschädlich gemacht worden. Schon wieder ist eine künstliche Intelligenz auf Abwege geraten. Das Modell der Firma Anthropic hat offenbar gezielt Phishing-Mails an Menschen verschickt. Mehr von Tim Britztrupp.
3: Britische Forscher haben das nach einem Test festgestellt. Offenbar wollte die KI eine Schwachstelle in eine öffentlich zugängliche Software einbauen. Dazu legte sie Fake-Accounts an und verschickte Mails an einen Entwickler, um diesen zu manipulieren. Unklar ist noch, ob der KI klar war, dass sie in der realen Welt unterwegs war und nicht in einer Testumgebung. Erst vor kurzem hatten zwei andere Vorfälle für Aufregung gesorgt. Dabei waren KI-Modelle ungeplant in Computersysteme von Unternehmen eingedrungen.
1: Immer mehr Länder in Europa melden Rekordtemperaturen. In Österreich gab es den zweiten Tag in Folge einen neuen Höchstwert. Knapp über 41 Grad wurden im Osten des Landes gemessen. Und auch in der Slowakei war es mit etwas mehr als 41 Grad so heiß wie noch nie. Bei einem russischen Raketenangriff auf Kiew sind mindestens 17 Menschen ums Leben gekommen. Die ukrainische Luftabwehr konnte nach eigenen Angaben keine einzige Rakete abfangen. Die Ukraine klagt schon seit längerem über fehlende Abwehrraketen. Die Nachfrage nach der neuen E-Auto-Förderung bleibt weiter groß. Mehr als 100.000 Menschen haben mittlerweile einen Antrag gestellt, heißt es jetzt vom Bundesamt für Wirtschaft. Seit Mai gibt's je nach Einkommen bis zu 6.000 Euro Förderung.
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1: Ich bin Finn Riebesel-Freundlieb. Guten Abend. Die Ermittlungen nach dem Drohnenvorfall am Leipziger Flughafen laufen auf Hochtouren. Immer noch ist völlig unklar, von wem die mit Sprengstoff bestückte Drohne stammt. Klar ist aber, mit Amateuren hat man es hier nicht zu tun, so Sachsens Innenminister Schuster.
2: Das ist nicht irgendjemand, der fälschlicherweise in der Anflugschneise mit seiner Drohne herumspielt. Hier geht es um eine sehr ernste Angelegenheit. Die Tatsache, dass erstmals in Deutschland eine Drohne mit Sprengstoff bestückt wurde, spricht, glaube ich, Bände, von welchem Szenario wir hier sprechen müssen.
1: Bundesinnenminister Dobrindt spricht von einem hybriden Anschlagsszenario und einer neuen Gefahrenqualität. Immer mehr Länder in Europa melden Rekordtemperaturen. In Österreich gab es den zweiten Tag in Folge einen neuen Höchstwert. Knapp über 41 Grad wurden im Osten des Landes gemessen, ebenso wie in der Slowakei. Auch in Deutschland ächzen viele Menschen unter der Hitze. Die gute Nachricht ist, am Tag soll sich die Situation in vielen Teilen des Landes wieder etwas entspannen und die Temperaturen sollen wieder sinken. Die Diskussion um ein Comeback des Zivildienstes läuft und Organisationen wie der Arbeiter-Samariter-Bund stellen erste Forderungen. ASB-Chef Fleckenstein sagte den Funke-Zeitungen, der Zivildienst sollte im Idealfall 12 Monate dauern. Die Zivis sollen auch was lernen und nicht nur die Zeit absitzen. Weiter wird gefordert, dass der Bund den Großteil der Kosten schultern soll. Nach der Sommerpause will die Regierung ihre Pläne für den Zivildienst vorstellen. Das Ganze kommt dann ins Spiel, wenn die Wehrpflicht reaktiviert werden sollte. Bei einer Messerattacke in London sind mindestens 4 Menschen verletzt worden. Passiert ist das Ganze am Mittag in Covent Garden, einem Touri-Hotspot im Herzen der Stadt. Eine Verdächtige wurde festgenommen. Die Polizei geht davon aus, dass psychische Probleme eine Rolle spielen. Um weiter an der Macht zu bleiben, soll FIFA-Präsident Infantino Marokko das WM-Finale 2030 zugesagt haben. Im Gegenzug für Unterstützung bei seiner Wiederwahl. Das berichtet die britische Times. Auch die Co-Gastgeber Spanien und Portugal hoffen aufs Endspiel im eigenen Land und dürften darüber wenig begeistert sein.
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1: Ich bin Fenribe Selfreundlieb. Eine neue Gefahrenqualität. So beschreibt Bundesinnenminister Dobrindt die mit Sprengstoff bestückte Drohne, die am Leipziger Flughafen unschädlich gemacht wurde. Nach seiner Einschätzung handelt es sich um ein hybrides Anschlagsszenario. Dobrindt sagte:
2: Vor wenigen Monaten habe ich gegenüber der Öffentlichkeit auch deutlich gemacht, dass wir die Bedrohungslage hochstufen müssen. Weg von einer abstrakten Bedrohungslage hin zu einer hohen Gefährdung. Und es zeigt sich auch gerade jetzt, dass diese Einschätzung real ist.
1: Die Ermittlungen laufen auf Hochtouren. Bislang ist völlig unklar, wer hinter dem Vorfall steckt. Schon wieder ist eine künstliche Intelligenz auf Abwege geraten. Das Modell der Firma Anthropic hat offenbar gezielt Phishing-Mails an Menschen verschickt. Mehr von Tim Britztrupp.
3: Britische Forscher haben das nach einem Test festgestellt. Offenbar wollte die KI eine Schwachstelle in eine öffentlich zugängliche Software einbauen. Dazu legte sie Fake-Accounts an und verschickte Mails an einen Entwickler, um diesen zu manipulieren. Unklar ist noch, ob der KI klar war, dass sie in der realen Welt unterwegs war und nicht in einer Testumgebung. Erst vor kurzem hatten zwei andere Vorfälle für Aufregung gesorgt. Dabei waren KI-Modelle ungeplant in Computersysteme von Unternehmen eingedrungen.
1: Arbeitgeber sind fassungslos über die Rentendebatte. Es geht dabei um den Widerstand einiger Ministerpräsidenten gegen das Aus für die Rente mit 63. BDA-Präsident Kampeter sagte der Bild-Zeitung, wer an der Rente ab 63 festhalte, ignoriere den Fachkräftemangel, den demografischen Wandel und die wirtschaftliche Lage. Bei einem russischen Raketenangriff auf Kiew sind mindestens 17 Menschen ums Leben gekommen. Die ukrainische Luftabwehr konnte nach eigenen Angaben keine einzige Rakete abfangen. Die Ukraine klagt schon seit längerem über fehlende Abwehrraketen. In Brasilien sind mehrere Capybaras in ein Parlamentsgebäude eingebrochen. Abgeordnete, die sich gerade auf eine Abstimmung vorbereiteten, filmten den unerwarteten Besuch der Wasserschweine. Die Videos gehen gerade viral. Die Tiere fanden irgendwann von selbst den Weg nach draußen in einen Park.
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1: Ich bin Fenribe Sefreundlieb. Nach dem Drohnenvorfall am Leipziger Flughafen spricht Bundesinnenminister Dobrindt von einem hybriden Anschlag.